Lemon Twigs, die Gebrüder kommen natürlich aus Long Island und der Vater Ronnie Daddario war in den 60ern und 70ern ein großartiger Singer-Songwriter und hat es allen seinen Jungs mitgegeben sozusagen, großartig, I love it, the Lemon Twigs. Und ich liebe auch Kevin Morby, bin großer Fan und auch Kevin Morby bringt bald ein neues Album heraus, das heißt Little Wide Open, produziert übrigens von Aaron Dessner, das ist so der Go-To-Produzent von allen Indie-Künstlern, die sozusagen, ich sag mal, aufs nächste Level kommen wollen. Es klingt dann eben nochmal ein bisschen fetter. Und Aaron Dessner natürlich von The National hat aber eben auch Taylor Swift produziert und ist derzeit so der Mann der Stunde. Also ich freue mich auf jeden Fall sehr drauf. Die Young heißt dieser Song von Kevin Morby.

1974 war ich 9 Jahre alt und lebte in Teaneck, New Jersey. Und der große Hit, was immer im Radio lief, war Blue Magic, Just Don't Want to Be Lonely. Und anscheinend ein paar Ortschaften weiter in Bergenfield, New Jersey, war Jack Antonoff und hat wahrscheinlich auch Radio gehört und diesen Song gehört. Der hat sich so in die DNA reingebrannt und hat diesen Song eben benutzt als sozusagen Grundlage für eben diesen Titel The Van vom neuen Bleachers Album. Es kommt bald heraus, heißt Everyone for 10 Minutes und darauf ist eben dieser Song The Van featuring Just Don't Wanna Be Lonely von der Band Blue Magic. Und ich habe gerade nochmal nachgeschaut, ob Vinnie Barrett und Bobby Ely, die damaligen Songschreiber, eigentlich in Credit bekommen haben, also sprich Geld. Und ja, haben sie. Das ist doch mal eine schöne Nachricht.

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1: So, dann hoffe ich mal, dass sich das halt die Situation auf den Straßen ein wenig beruhigt heute Abend, an diesem Freitagabend. Es ist schön draußen, denn sonst komme ich gar nicht mehr dazu, viel über die Stücke zu reden, wenn ich so viel vorlesen muss. Hier kommt Alice Phoebe Lou. Ihr Stück heißt Shelter. Schön, dass Sie eingeschaltet haben. Hier ist Dirk Darmstädter. Die Sendung heißt Sounds like Dirk.

Courtney Barnett aus Hobart, Australia, das ist sozusagen die Indie-Königin von Australien, kommt mit einem neuen Album, heißt Creature of Habit und das Stück hieß One Thing at a Time. Und eine echte Entdeckung, finde ich, ist für mich auf jeden Fall William Hinson, der Mann aus Winston-Salem, North Carolina, großer Beatles-Fan und macht alles sozusagen zu Hause alleine und nimmt einfach tolle Songs auf. Super arrangiert. Ich bin echt großer Fan. Und dieses Stück kommt von seinem aktuellen Album The Ballad of William Hinson. Und dieses Stück heißt Give It a Day, It's Alright. Also echt mal zuhören. William Hinson.

William Hinson, so muss Popmusik heutzutage klingen, finde ich einfach, bringt echt super viel Spaß. Und die YouTube-Algorithmen haben mir vor ein paar Tagen mal wieder die 10 besten Gitarren-Soli von Prince vorgespielt. Und das hat dazu geführt, dass ich den Rest des Abends mir alte Prince-Platten angehört habe. Und ich muss gestehen, ich bin irgendwann ausgestiegen, natürlich Purple Rain und Love, die ganzen klassischen Platten, Around the World in a Day. Aber so das Spätwerk, muss ich ganz ehrlich sagen, habe ich nicht mehr so ganz mitbekommen, nicht mehr so richtig verfolgt und war dann doch erstaunt, es gibt auf jeder auch seiner späten Platten wirklich großartige Songs und einen davon möchte ich spielen, das ist von seinem letzten Album Hit and Run aus dem Jahre 2015. Das Stück heißt Baltimore, hier kommt der großartige, unvergessene

The Lone Bellow von ihrem neuen Album. Das Stück heißt I Did It For Love. Und Michael Stipe, der legendäre Sänger von R.E.M., habe ich, glaube ich, original seit der Auflösung der Band vor zig Jahren nicht mehr was Neues gehört. Jetzt gibt es einen neuen Song. I Played the Fool hat er zusammen aufgenommen mit Andrew Watt. Das ist der Produzent von den Rolling Stones und Pearl Jam für die HBO-Originalserie Rooster, die ich natürlich niemals sehen werde, weil so viele Serien kann ich gar nicht mehr gucken. Aber den Song können wir hören. Ihr Stück heißt I Played the Fool. Hier ist Michael Stipe.

Boy Golden und Donovan Woods hat sich zusammengetan mit dem großartigen Henry Jameson und sie haben zusammen dieses Stück aufgenommen. Das folgende Stück heißt Rue und es kommt vom neuen Henry Jameson Album Big Flower Light Go Boom. Hm, was für ein schöner Albumtitel. Das ist sein viertes Album. Ich habe schon öfters was von Henry Jameson hier in meiner Sendung gespielt und deswegen freue ich mich, dieses Stück erstmal ankündigen zu dürfen. Hier kommt Rue, Henry Jameson featuring Donovan Woods.

von ihrem neuen Album Fake Brave Life. Das sind The Army, The Navy mit dem Song Walls. 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
1: So, in dieser Stunde, in der nächsten Stunde, kommt auch meine Coverversion des Monats. Immer ein großartiger Moment für mich persönlich. Es handelt sich um einen Song von Lloyd Cole and the Commotions. Der wurde schon so lange gewünscht, denn sie wünschen sich ja, was ich denn mal am Monat aufnehmen soll. Mainstream von Lloyd Cole and the Commotions. Das kommt dann auch bald, aber wir haben noch Josiah and the Bonnevilles. The Strokes sind dabei. Wir starten aber mit Ezo Fitzroy. Hier kommt Give Me the High.

Get By, The Brook and the Bluff in Nashville, Tennessee. Aufgenommen die Band aus Birmingham, Alabama um den Leadsänger Joseph C. Tyne. Und das neue Album heißt Werewolf. Und Way Dynamic kommen aus Melbourne. Und das ist eigentlich Dylan Young, Singer-Songwriter, der auch mehr oder weniger alle Instrumente selber spielt. Sein Album heißt So This Is It. Und aus dem Song, aus dem Album hören wir den Titel Miffed It. Großartig, wie ich finde. Way Dynamic aus Melbourne.

Way Dynamic, Miffed It hieß der Song und Josiah and the Bonnevilles kommen mit einem neuen Album bald heraus, As Is. Daraus hatten wir letzten Monat auch schon einen Song gehört. Josiah and the Bonnevilles sind natürlich eigentlich Josiah Lemming, der Singer-Songwriter aus Morristown, Tennessee. Hat eigentlich immer seine Platten selbst aufgenommen, aber auf diesem neuen Album arbeiten viele Leute mit, die Leute aus seiner Tourband. Und er hat auch einen Produzenten dabei, Tommy Snyder, der auch Noah Kahan oder Mardi Diaz produziert hat. Also der Sound ist ein bisschen fetter als auf den letzten Alben, aber wie ich finde, sehr, sehr schön. Dieses Stück heißt Mountain Girl und ich freue mich sehr auf das Album, was dann auch bald kommt. Josiah and the Bonnevilles.

The Strokes, Selfless, von ihrem Comeback-Album The New Abnormal aus dem Jahre 2020. Die Band natürlich 1998 in New York City gegründet von Julian Casablancas. Ah, übrigens, das Album ist produziert von Rick Rubin in seinem Shangri-La-Studio in Malibu, Kalifornien. Und ich müsste sagen, wenn ich meine Top 5 von Strokes-Titeln sagen müsste, da wäre Selfless auf jeden Fall mit dabei.

0: Getting some fun out of life. Das ist Madeleine Peru.
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0: So, auf in die letzte Stunde meiner Sendung. Schön, dass Sie wieder mal eingeschaltet haben. Was für ein Spaß. Neuveröffentlichung. Es gibt so viel tolle Musik, die immer wieder rauskommt. Ein paar Klassiker haben wir auch dabei. Ein guter Freund von mir und seine Band ist gleich auch dabei. Und die Coverversion des Monats kommt dann auch noch. Wir starten aber mit Larkin Poe aus Nashville, Tennessee. Hier kommt Easy Love Part 1.

0: Fruit Bats.
1: Herrlich. The Landfill. Ganz neu. Eric Johnson aus Chicago, jetzt natürlich in Los Angeles ansässig. Wie alle, ist ja logisch. Hier kommt Ray Bull. Ihr Stück heißt Marry a Skater. Cooler Titel. Ray Bull.

Das sind Ray Bull aus Brooklyn, New York mit Mary a Skater und aus der heimlichen Rock'n'Roll-Hauptstadt Deutschlands, Lüneburg City, kommen Marvel at Elephants nach ihrem 2023er Debüt When the Animal kommt jetzt bald. Die neue LP, die neue EP vielmehr, Nobody Cares About You. Das sind Johann Possin an Vocals, Olaf Niebuhr am Bass, Martin Dormann an der Gitarre und Lars Plugstieß an den Drums. Gemixt vom großartigen Carsten Böttcher in Hamburg kommt hier Nobody Cares About You, das ist der Titelsong von der neuen EP. Hier kommen aus Lüneburg, Marvel at Elephants.

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1: Herrlich. The Landfill. Ganz neu. Eric Johnson aus Chicago, jetzt natürlich in Los Angeles ansässig. Wie alle, ist ja logisch. Hier kommt Ray Bull. Ihr Stück heißt Marry a Skater. Cooler Titel. Ray Bull.

Das sind Ray Bull aus Brooklyn, New York mit Mary a Skater. Und aus der heimlichen Rock'n'Roll-Hauptstadt Deutschlands, Lüneburg City, kommen Marvel at Elephants nach ihrem 2023er Debüt. When the Animal kommt jetzt bald. Die neue LP, die neue EP vielmehr, Nobody Cares About You. Das sind Johann Possin an Vocals, Olaf Niebuhr am Bass, Martin Dormann an der Gitarre und Lars Plugstieß an den Drums. Gemixt vom großartigen Carsten Böttcher in Hamburg kommt hier Nobody Cares About You, das ist der Titelsong von der neuen EP. Hier kommen aus Lüneburg Marvel at Elephants.

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1: So, ein bisschen Zeit haben wir natürlich noch. Die Coverversion des Monats darf natürlich nicht fehlen. Snail Mail kommt, eine Band namens Art Fishing Club. Herrlich. Runner sind dabei. Ah, gibt noch viel, viel vor uns. Schön, dass Sie eingeschaltet haben. Sounds like Dirk heißt die Sendung. Hier kommt Kate Bollinger. Die Stück heißt Who Am I But Someone.

Tommy Song von Nathaniel Rateliff. Und seit Jahren bekomme ich ja E-Mails von ihnen, solange ich diese Sendung schon mache, was ich als Coversong des Monats so aufnehmen könnte. Und ein Stück ist, hat ein treuer Hörer unserer Sendung mir schon wirklich vor Jahren ans Herz gelegt, und zwar Mainstream von Lloyd Cole and the Commotions. Und es hat sehr lange gedauert. Das liegt daran, weil ich kenne Lloyd gut. Er ist ein guter Freund und außerdem bin ich totaler Fanboy. Also Lloyd Cole and the Commotions waren für mich die entscheidende Gruppe meiner Jugend sozusagen, oder als ich ein junger Mann war. Und von daher war ich ein bisschen so, wow, die zu covern, das ist ja Wahnsinn. Das muss ich schon irgendwie echt hinbekommen. Es hat eine Weile gedauert, aber irgendwann habe ich mich herangetraut und jetzt ist es endlich soweit. Meine Coverversion des Monats ist Mainstream von Lloyd Cole and the Commotions. Es war auf der letzten und final Lloyd Cole and the Commotions Album Mainstream drauf. Und hier kommt also meine Version. Also vielen Dank für die vielen Anregungen, was ich so covern könnte in der Zukunft. Und ja, hat ein bisschen gedauert, aber hier kommt Lloyd Cole and the Commotions Mainstream in meiner Coverversion.

Mainstream im Original natürlich von den großartigen Lloyd Cole and the Commotions von ihrem 1987er Album Mainstream. Hier kommt Snail Mail. Ihr Stück heißt Dead End.

Just the Way It Is, Arts Fishing Club von ihrer neuen EP Just the Way It Is. Gerade herausgekommen, die Band aus Nashville um Christopher Kesenich. Und das war's auch schon wieder von mir. Wir haben noch ein paar Stücke, aber ich sag jetzt schon mal Tschüss. Wir hören uns in ungefähr 4 Wochen wieder. Es war mir mal wieder eine ganz, ganz große Freude, hier sein zu dürfen. Ah, herrlich. Ich freue mich auf die nächste Sendung. Und schicken Sie mir gerne Ihre Coverversion-Vorschläge für den nächsten Monat. Hier kommt Runner. Dieses Stück heißt Cowboy Cologne. Toller Songtitel, Cowboy Cologne.

Das sind Runner, geschrieben mit 3 N. R-U-N-N-N-E-R, Runner. Cowboy Clone hieß der Song aus dem Jahre 2026. Ganz neu, also die Band um Neuer Weinmann aus Los Angeles, Kalifornien. Und wir hören uns also wieder hier bei Bremen 2 am 22. Mai zur nächsten Sounds Like Dirk Sendung. Ich freue mich auf die nächste Sendung, von wo immer Sie mir zuhören mögen. Es ist mir immer wieder eine ganz, ganz große Freude. Kommen Sie gut durch diesen Freitagabend und wir hören uns ganz, ganz, ganz bald wieder. Tschüss.

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1: Einen wunderschönen guten Abend. Mensch, ich freue mich wieder bei Ihnen sein zu dürfen. Es gibt wieder 3 Stunden essentielle Neuveröffentlichungen. Ein paar Klassiker habe ich dabei. Und natürlich endlich wieder die Coverversion des Monats. Diesmal mit einem Song von den großartigen Lloyd Cole and the Commotions. Und jeder, der mich kennt, weiß, dass ich natürlich der ultimative Fanboy von Lloyd Cole and the Commotions bin. Von daher eine ganz besondere Version. Das hören wir dann in der 3. Stunde. Aber wir beginnen jetzt mit Thea Gilmore. Dieses Stück heißt New. Schön, dass Sie eingeschaltet haben.

Ah, herrlich. So lange nicht mehr gehört, dass natürlich Badly Drawn Boy Once Around the Block von seinem großartigen Album The Hour of Bewildered Beast aus dem Jahr 2000. So lange ist das schon her. 26 Jahre ist ja Wahnsinn. Ich bin immer ein großer Fan gewesen von dem Mann aus Dunstable UK, Damon Goff. Und ich bin ein Riesenfan der Gebrüder Daddario aus Brooklyn, The Lemon Twigs. Und sie bringen ein neues Album heraus, das heißt Look for Your Mind. Und es kommt, ich glaube, sehr, sehr bald. Ein paar Singles gab es schon. Und ich finde, dieses Stück geht mir nicht mehr aus dem Kopf raus. Ich weiß, viele Leute sagen, Mensch, das klingt ja wie die Monkees oder die Hollies oder The Ruttles, falls das jemand noch ein Begriff sein sollte. Also sehr 60s, aber trotzdem, das sind junge Typen. Ich finde die Songs einfach großartig. Ist mir egal, ob das Retro klingt. Klingt einfach aufregend, klingt nach Spaß. Hier kommen The Lemon Twigs.

Ah, herrlich. Besonders die letzten Akkorde sind doch der absolute Wahnsinn. Das waren die Lemon Twigs. Die Gebrüder kommen natürlich aus Long Island und der Vater Ronnie Daddario war in den 60ern und 70ern selber ein großartiger Singer-Songwriter und hat es allen seinen Jungs mitgegeben, sozusagen. Großartig. I love it. The Lemon Twigs. Und ich liebe auch Kevin Morby, bin großer Fan. Und auch Kevin Morby bringt bald ein neues Album heraus, das heißt Little Wide Open, produziert übrigens von Aaron Dessner. Das ist so der Go-To-Produzent von allen Indie-Künstlern, die sozusagen, ich sag mal, aufs nächste Level kommen wollen. Es klingt dann eben nochmal ein bisschen fetter. Und Aaron Dessner natürlich von The National hat aber eben auch Taylor Swift produziert und ist derzeit so der Mann der Stunde. Also ich freue mich auf jeden Fall sehr drauf. Die Young heißt dieser Song von Kevin Morby.

1974 war ich 9 Jahre alt und lebte in Teaneck, New Jersey. Und der große Hit, was immer im Radio lief, war Blue Magic, Just Don't Want to Be Lonely. Und anscheinend ein paar Ortschaften weiter in Bergenfield, New Jersey, war Jack Antonoff und hat wahrscheinlich auch Radio gehört und diesen Song gehört. Der hat sich so in die DNA reingebrannt und hat diesen Song eben benutzt als sozusagen Grundlage für eben diesen Titel The Van vom neuen Bleachers Album. Es kommt bald heraus.

heißt Everyone for 10 Minutes und darauf ist eben dieser Song The Van featuring Just Don't Wanna Be Lonely von der Band Blue Magic. Und ich habe gerade nochmal nachgeschaut, ob Vinnie Barrett und Bobby Eli, die damaligen Songschreiber, eigentlich einen Credit bekommen haben, also sprich Geld. Und ja, haben sie. Das ist doch mal eine schöne Nachricht.

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1: So, dann hoffe ich mal, dass sich die Situation auf den Straßen ein wenig beruhigt heute Abend, an diesem Freitagabend. Es ist schön draußen, denn sonst komme ich gar nicht mehr dazu, viel über die Stücke zu reden, wenn ich so viel vorlesen muss. Hier kommt Alice Phoebe Lou. Ihr Stück heißt Shelter. Schön, dass Sie eingeschaltet haben. Hier ist Dirk Darmstädter. Die Sendung heißt Sounds like Dirk.

Courtney Barnett aus Hobart, Australia, das ist sozusagen die Indie-Königin von Australien, kommt mit einem neuen Album, heißt Creature of Habit und das Stück hieß One Thing at a Time. Und eine echte Entdeckung, finde ich, ist für mich auf jeden Fall William Hinson, der Mann aus Winston-Salem, North Carolina, großer Beatles-Fan und macht alles sozusagen zu Hause alleine und nimmt einfach tolle Songs auf. Super arrangiert. Ich bin echt großer Fan. Und dieses Stück kommt von seinem aktuellen Album The Ballad of William Hinson. Und dieses Stück heißt Give It a Day, It's Alright. Also echt mal zuhören. William Hinson.

William Hinson, so muss Popmusik heutzutage klingen, finde ich einfach, bringt echt super viel Spaß. Und die YouTube-Algorithmen haben mir vor ein paar Tagen mal wieder die 10 besten Gitarren-Soli von Prince vorgespielt. Und das hat dazu geführt, dass ich den Rest des Abends mir alte Prince-Platten angehört habe. Und ich muss gestehen, ich bin irgendwann ausgestiegen, natürlich Purple Rain und Love, die ganzen klassischen Platten, Around the World in a Day. Aber so das Spätwerk, muss ich ganz ehrlich sagen, habe ich nicht mehr so ganz mitbekommen, nicht mehr so richtig verfolgt und war dann doch erstaunt, es gibt auf jeder auch seiner späten Platten wirklich großartige Songs und einen davon möchte ich spielen, das ist von seinem letzten Album Hit and Run aus dem Jahre 2015. Das Stück heißt Baltimore, hier kommt der großartige, unvergessene Prince.

The Lone Bellow von ihrem neuen Album. Das Stück heißt I Did It For Love. Und Michael Stipe, der legendäre Sänger von R.E.M., habe ich, glaube ich, original seit der Auflösung der Band vor zig Jahren nicht mehr was Neues gehört. Jetzt gibt es einen neuen Song. I Played the Fool hat er zusammen aufgenommen mit Andrew Watt. Das ist der Produzent von den Rolling Stones und Pearl Jam für die HBO-Originalserie Rooster, die ich natürlich niemals sehen werde, weil so viele Serien kann ich gar nicht mehr gucken. Aber den Song können wir hören. Ihr Stück heißt I Played the Fool. Hier ist Michael Stipe.

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1: So, wir haben noch so viel vor uns. Es gibt so viele tolle Neuveröffentlichungen mal wieder. Viele Leute sagen mir immer, oh, früher war die Musik viel besser. Was gibt es denn heute überhaupt Neues, was cool ist? Sag ja mal, meine Güte, es gibt so viel tolle Musik. Nur, das läuft nicht mehr so oft im Radio, aber dafür gibt es ja diese Sendung. Und überhaupt Bremen 2. Irgendjemand muss es ja machen. Also schön, dass Sie eingeschaltet haben. Wir haben noch so viel vor uns. Boy Golden kommt, Henry Jameson. Ah, wir beginnen mit dem australischen Singer-Songwriter Pete Murray. Hier ist Always a Winner.

Someday we will dream about today. Das sind The Sways aus Flagstaff, Arizona. Und eine weitere Entdeckung, muss ich sagen, dass mein Drummer Lars Plugstiess mich darauf gebracht hat. Der kennt sich noch besser aus als ich, was coole Platten angeht. Boy Golden, das Album heißt Best of Our Possible Lives. Der Mann kommt aus Kanada und zwar aus Brandon, Manitoba. Produziert übrigens von dem großartigen, halten Sie sich fest, Robbie Lacritz. Das ist der coolste Name, den ich in dieser Sendung jetzt sagen werde. Ah, herrlicher Produzent. Und Boy Golden, großartiger Künstler. Das ganze Album ist einfach echt top. Hier kommt er. Dieses Stück heißt Best of Our Possible Lives.

Boy Golden und Donovan Woods hat sich zusammengetan mit dem großartigen Henry Jameson und sie haben zusammen dieses Stück aufgenommen. Das folgende Stück heißt Rue und es kommt vom neuen Henry Jameson Album Big Flower Light Go Boom. Was für ein schöner Albumtitel. Das ist sein viertes Album. Ich habe schon öfters was von Henry Jameson hier in meiner Sendung gespielt und deswegen freue ich mich, dieses Stück jetzt mal ankündigen zu dürfen. Hier kommt Rue, Henry Jameson featuring Donovan Woods.

von ihrem neuen Album Fake Brave Life. Das sind The Army, The Navy mit dem Song Walls. 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

The Strokes, Selfless, von ihrem Comeback-Album The New Abnormal aus dem Jahre 2020. Die Band natürlich 1998 in New York City gegründet von Julian Casablancas. Übrigens, das Album ist produziert von Rick Rubin in seinem Schenk.

Shangri-La Studio in Malibu, Kalifornien. Und ich müsste sagen, wenn ich meine Top 5 von Strokes Titeln sagen müsste, da wäre Selfless auf jeden Fall mit dabei.

0: Getting some fun out of life. Das ist Madeleine Peru.
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0: So, auf in die letzte Stunde meiner Sendung. Schön, dass Sie wieder mal eingeschaltet haben. Was für ein Spaß. Neuveröffentlichung. Es gibt so viel tolle Musik, die immer wieder rauskommt. Ein paar Klassiker haben wir auch dabei. Ein guter Freund von mir und seine Band ist gleich auch dabei. Und die Coverversion des Monats kommt dann auch noch. Wir starten aber mit Larkin Poe aus Nashville, Tennessee. Hier kommt Easy Love Part 1.

0: Fruit Bats.
1: Herrlich. The Landfill. Ganz neu. Eric Johnson aus Chicago, jetzt natürlich in Los Angeles ansässig. Wie alle, ist ja logisch. Hier kommt Ray Bull. Ihr Stück heißt Marry a Skater. Cooler Titel. Ray

Das sind Ray Bull aus Brooklyn, New York mit Mary a Skater und aus der heimlichen Rock'n'Roll-Hauptstadt Deutschlands, Lüneburg City, kommen Marvel at Elephants nach ihrem 2023er Debüt When the Animal kommt jetzt bald. Die neue LP, die neue EP vielmehr, Nobody Cares About You. Das sind Johann Possin an Vocals, Olaf Niebuhr am Bass, Martin Dormann an der Gitarre und Lars Plugstieß an den Drums. Gemixt vom großartigen Carsten Böttcher in Hamburg kommt hier Nobody Cares About You, das ist der Titelsong von der neuen EP. Hier kommen aus Lüneburg Marvel at Elephants.

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1: So ein bisschen Zeit haben wir natürlich noch. Die Coverversion des Monats darf natürlich nicht fehlen. Snail Mail kommt, eine Band namens Art Fishing Club. Herrlich. Runner sind dabei. Gibt noch viel, viel vor uns. Schön, dass Sie eingeschaltet haben. Sounds like Dirk heißt die Sendung. Hier kommt Kate Bollinger. Die Stück heißt Who Am I But Someone.

Tommy's Song von Nathaniel Rateliff. Und seit Jahren bekomme ich ja E-Mails von Ihnen, solange ich diese Sendung schon mache, was ich als Coversong des Monats so aufnehmen könnte. Und ein Stück ist, hat ein treuer Hörer unserer Sendung mir schon wirklich vor Jahren ans Herz gelegt, und zwar Mainstream von Lloyd Cole and the Commotions. Und es hat sehr lange gedauert. Das liegt daran, weil ich kenne Lloyd gut. Er ist ein guter Freund und außerdem bin ich totaler Fanboy. Also Lloyd Cole and the Commotions waren für mich die entscheidende Gruppe meiner Jugend sozusagen, oder als ich ein junger Mann war. Und von daher war ich ein bisschen so, wow, die zu covern, das ist ja Wahnsinn. Das muss ich schon irgendwie echt hinbekommen. Es hat eine Weile gedauert, aber irgendwann habe ich mich rangetraut und jetzt ist es endlich soweit. Meine Coverversion des Monats ist Mainstream von Lloyd Cole and the Commotions. Es war auf der letzten und final Lloyd Cole and the Commotions Album Mainstream drauf. Und hier kommt also meine Version. Also vielen Dank für die vielen Anregungen, was ich so covern könnte in der Zukunft. Und ja, hat ein bisschen gedauert, aber hier kommt Lloyd Cole and the Commotions Mainstream in meiner Coverversion.

Mainstream im Original natürlich von den großartigen Lloyd Cole and the Commotions von ihrem 1987er Album Mainstream. Hier kommt Snail Mail. Ihr Stück heißt Dead End.

Just the Way It Is, Arts Fishing Club von ihrer neuen EP Just the Way It Is. Gerade herausgekommen, die Band aus Nashville um Christopher Kesenich. Und das war's auch schon wieder von mir. Wir haben noch ein paar Stücke, aber ich sag jetzt schon mal Tschüss. Wir hören uns in ungefähr 4 Wochen wieder. Es war mir mal wieder eine ganz, ganz große Freude, hier sein zu dürfen. Ah, herrlich. Ich freue mich auf die nächste Sendung. Und schicken Sie mir gerne Ihre Coverversion-Vorschläge für den nächsten Monat. Hier kommt Runner. Dieses Stück heißt Cowboy Cologne. Toller Songtitel. Cowboy Cologne.

Mainstream im Original natürlich von den großartigen Lloyd Cole and the Commotions von ihrem 1987er Album Mainstream. Hier kommt Snail Mail. Ihr Stück heißt Dead End.

Just the Way It Is, Arts Fishing Club von ihrer neuen EP Just the Way It Is. Gerade herausgekommen, die Band aus Nashville um Christopher Kesenich. Und das war's auch schon wieder von mir. Wir haben noch ein paar Stücke, aber ich sag jetzt schon mal Tschüss. Wir hören uns in ungefähr 4 Wochen wieder. Es war mir mal wieder eine ganz, ganz große Freude, hier sein zu dürfen. Ah, herrlich. Ich freue mich auf die nächste Sendung. Und schicken Sie mir gerne Ihre Coverversion-Vorschläge für den nächsten Monat. Hier kommt Runner. Dieses Stück heißt Cowboy Cologne. Toller Songtitel. Cowboy Cologne.

Das sind Runner, geschrieben mit 3 N. R-U-N-N-N-E-R, Runner. Cowboy Clone hieß der Song aus dem Jahre 2026. Ganz neu, also die Band um Neuer Weinman aus Los Angeles, Kalifornien. Und wir hören uns also wieder hier bei Bremen 2 am 22. Mai zur nächsten Sounds Like Dirk-Sendung. Ich freue mich auf die nächste Sendung, von wo immer Sie mir zuhören mögen. Es ist mir immer wieder eine ganz, ganz große Freude. Kommen Sie gut durch diesen Freitagabend und wir hören uns ganz, ganz, ganz bald wieder. Tschüss.

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1: Einen wunderschönen guten Abend. Mensch, ich freue mich wieder bei Ihnen sein zu dürfen. Es gibt wieder 3 Stunden essentielle Neuveröffentlichungen. Ein paar Klassiker habe ich dabei. Und natürlich endlich wieder die Coverversion des Monats. Diesmal mit einem Song von den großartigen Lloyd Cole and the Commotions. Und jeder, der mich kennt, weiß, dass ich natürlich der ultimative Fanboy von Lloyd Cole and the Commotions bin. Von daher eine ganz besondere Version. Das hören wir dann in der 3. Stunde. Aber wir beginnen jetzt mit Thea Gilmore. Dieses Stück heißt New. Schön, dass Sie eingeschaltet haben. Ja.

Ah, herrlich. So lange nicht mehr gehört, dass natürlich Badly Drawn Boy Once Around the Block von seinem großartigen Album The Hour of Bewilderbeast aus dem Jahr 2000. So lange ist das schon her. 26 Jahre ist ja Wahnsinn. Ich bin immer ein großer Fan gewesen von dem Mann aus Dunstable UK, Damon Goff. Und ich bin ein Riesenfan der Gebrüder Daddario aus Brooklyn, The Lemon Twigs. Und sie bringen ein neues Album heraus, das heißt Look for Your Mind. Und es kommt, ich glaube, sehr, sehr bald. Ein paar Singles gab es schon. Und ich finde, dieses Stück geht mir nicht mehr aus dem Kopf raus. Ich weiß, viele Leute sagen, Mensch, das klingt ja wie die Monkees oder die Hollies oder The Ruttles, falls das jemand noch Begriff sein sollte. Also sehr 60s, aber trotzdem, das sind junge Typen. Ich finde die Songs einfach großartig. Ist mir egal, ob das Retro klingt. Klingt einfach aufregend, klingt nach Spaß. Hier kommen The Lemon Twigs.

Ah, herrlich. Besonders die letzten Akkorde sind doch der absolute Wahnsinn. Das waren die Lemon Twigs. Die Gebrüder kommen natürlich aus Long Island und der Vater Ronnie Daddario war in den 60ern und 70ern selber ein großartiger Singer-Songwriter und hat es allen seinen Jungs mitgegeben, sozusagen. Großartig. I love it. The Lemon Twigs. Und ich liebe auch Kevin Morby, bin großer Fan. Und auch Kevin Morby bringt bald ein neues Album heraus. Das heißt Little Wide Open. Produziert übrigens von Aaron Dessner. Das ist so der Go-To-Produzent von allen Indie-Künstlern, die sozusagen, ich sag mal, aufs nächste Level kommen wollen. Es klingt dann eben nochmal ein bisschen fetter. Und Aaron Dessner natürlich von The National hat aber eben auch Taylor Swift produziert und ist derzeit so der Mann der Stunde. Also ich freue mich auf jeden Fall sehr drauf. Die Young heißt dieser Song von Kevin Morby.

1974 war ich 9 Jahre alt und lebte in Teaneck, New Jersey. Und der große Hit, was immer im Radio lief, war Blue Magic, Just Don't Want to Be Lonely. Und anscheinend ein paar Ortschaften weiter in Bergenfield, New Jersey, war Jack Antonoff und hat wahrscheinlich auch Radio gehört und diesen Song gehört. Der hat sich so in die DNA reingebrannt und hat diesen Song eben benutzt als sozusagen Grundlage für eben diesen Titel The Van vom neuen Bleachers Album. Es kommt bald heraus, heißt Everyone for 10 Minutes und darauf ist eben dieser Song The Van featuring Just Don't Wanna Be Lonely von der Band Blue Magic. Und ich habe gerade nochmal nachgeschaut, ob Vinnie Barrett und Bobby Ely, die damaligen Songschreiber, eigentlich in Credit bekommen haben, also sprich Geld. Und ja, haben sie. Das ist doch mal eine schöne Nachricht.

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1: So, dann hoffe ich mal, dass sich die Situation auf den Straßen ein wenig beruhigt heute Abend, an diesem Freitagabend. Es ist schön draußen, denn sonst komme ich gar nicht mehr dazu, viel über die Stücke zu reden, wenn ich so viel vorlesen muss. Hier kommt Alice Phoebe Lou. Ihr Stück heißt Shelter. Schön, dass Sie eingeschaltet haben. Hier ist Dirk Darmstädter. Die Sendung heißt Sounds like Dirk.

Courtney Barnett aus Hobart, Australia, das ist sozusagen die Indie-Königin von Australien, kommt mit einem neuen Album, heißt Creature of Habit und das Stück hieß One Thing at a Time. Und eine echte Entdeckung, finde ich, ist für mich auf jeden Fall William Hinson, der Mann aus Winston-Salem, North Carolina, großer Beatles-Fan und macht alles sozusagen zu Hause alleine und nimmt einfach tolle Songs auf. Super arrangiert. Ich bin echt großer Fan. Und dieses Stück kommt von seinem aktuellen Album The Ballad of William Hinson. Und dieses Stück heißt Give It a Day, It's Alright. Also echt mal zuhören. William Hinson.

William Hinson, so muss Popmusik heutzutage klingen, finde ich einfach, bringt echt super viel Spaß. Und die YouTube-Algorithmen haben mir vor ein paar Tagen mal wieder die 10 besten Gitarren-Soli von Prince vorgespielt. Und das hat dazu geführt, dass ich den Rest des Abends mir alte Prince-Platten angehört habe. Und ich muss gestehen, ich bin irgendwann ausgestiegen, natürlich Purple Rain und Love, die ganzen klassischen Platten, Around the World in a Day. Aber so das Spätwerk, muss ich ganz ehrlich sagen, habe ich nicht mehr so ganz mitbekommen, nicht mehr so richtig verfolgt und war dann doch erstaunt. Es gibt auf jeder auch seiner späten Platten wirklich großartige Songs und einen davon möchte ich spielen. Das ist von seinem letzten Album Hit and Run aus dem Jahre 2015. Das Stück heißt Baltimore. Hier kommt der großartige, unvergessene Prince.

Someday we will dream about today. Das sind The Sways aus Flagstaff, Arizona. Und eine weitere Entdeckung, muss ich sagen, dass mein Drummer Lars Plugstiess mich darauf gebracht hat. Der kennt sich noch besser aus als ich, was coole Platten angeht. Boy Golden, das Album heißt Best of Our Possible Lives. Der Mann kommt aus Kanada und zwar aus Brandon, Manitoba. Produziert übrigens von dem großartigen, halten Sie sich fest, Robbie Lakritz. Das ist der coolste Name, den ich in dieser Sendung jetzt sagen werde. Ah, herrlicher Produzent. Und Boy Golden, großartiger Künstler. Das ganze Album ist einfach echt top. Hier kommt er. Dieses Stück heißt Best of Our Possible Lives.

Und Donovan Woods hat sich zusammengetan mit dem großartigen Henry Jameson. Und sie haben zusammen dieses Stück aufgenommen. Das folgende Stück heißt Rue und es kommt vom neuen Henry Jameson Album Big Flower Light Go Boom. Was für ein schöner Albumtitel. Das ist sein viertes Album. Ich habe schon öfters was von Henry Jameson hier in meiner Sendung gespielt und deswegen freue ich mich, dieses Stück jetzt mal ankündigen zu dürfen. Hier kommt Rue, Henry Jameson featuring Donovan Woods.

von ihrem neuen Album Fake Brave Life. Das sind The Army, The Navy mit dem Song Walls. 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
1: So, in dieser Stunde, in der nächsten Stunde, kommt auch meine Coverversion des Monats. Immer ein großartiger Moment für mich persönlich. Es handelt sich um einen Song von Lloyd Cole and the Commotions. Der wurde schon so lange gewünscht, denn sie wünschen sich ja, was ich denn mal am Monat aufnehmen soll. Mainstream von Lloyd Cole and the Commotions. Das kommt dann auch bald, aber wir haben noch Josiah and the Bonnevilles, The Strokes sind dabei. Wir starten aber mit Ezo Fitzroy. Hier kommt Give Me the High.

Get By the Brook and the Bluff in Nashville, Tennessee. Aufgenommen die Band aus Birmingham, Alabama, um den Leadsänger Joseph C. Tyne. Und das neue Album heißt Werewolf. Und Way Dynamic kommen aus Melbourne. Und das ist eigentlich Dylan Young, Singer-Songwriter, der auch mehr oder weniger alle Instrumente selber spielt. Sein Album heißt So This Is It. Und aus dem Song, aus dem Album hören wir den Titel Miffed It. Großartig, wie ich finde. Way Dynamic aus Melbourne.

Way Dynamic, Miffed It hieß der Song. Und Josiah and the Bonnevilles kommen mit einem neuen Album bald heraus, As Is. Daraus hatten wir letzten Monat auch schon einen Song gehört. Josiah and the Bonnevilles sind natürlich eigentlich Josiah Lemming, der Singer-Songwriter aus Morristown, Tennessee. Hat eigentlich immer seine Platten selbst aufgenommen, aber auf diesem neuen Album arbeiten viele Leute mit, die Leute aus seiner Tourband. Und er hat auch einen Produzenten dabei, Tommy Snyder, der auch Noah Kahan oder Mardi Diaz produziert hat. Also der Sound ist ein bisschen fetter als auf den letzten Alben, aber wie ich finde, sehr, sehr schön. Dieses Stück heißt Mountain Girl und ich freue mich sehr auf das Album, was dann auch bald kommt. Josiah and the Bonnevilles.

The Strokes, Selfless, von ihrem Comeback-Album The New Abnormal aus dem Jahre 2020. Die Band natürlich 1998 in New York City gegründet von Julian Casablancas. Ah, übrigens, das Album ist produziert von Rick Rubin in seinem Shangri-La-Studio in Malibu, Kalifornien. Und ich müsste sagen, wenn ich meine Top 5 von Strokes-Titeln sagen müsste, da wäre Selfless auf jeden Fall mit dabei.

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0: So, auf in die letzte Stunde meiner Sendung. Schön, dass Sie wieder mal eingeschaltet haben. Was für ein Spaß. Neuveröffentlichung. Es gibt so viel tolle Musik, die immer wieder rauskommt. Ein paar Klassiker haben wir auch dabei. Ein guter Freund von mir und seine Band ist gleich auch dabei. Und die Coverversion des Monats kommt dann auch noch. Wir starten aber mit Larkin Poe aus Nashville, Tennessee. Hier kommt Easy Love Part 1.

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1: Herrlich. The Landfill. Ganz neu. Eric Johnson aus Chicago, jetzt natürlich in Los Angeles ansässig. Wie alle, ist ja logisch. Hier kommt Ray Bull. Ihr Stück heißt Marry a Skater. Cooler Titel. Ray

Das sind Rapel aus Brooklyn, New York mit Mary a Skater und aus der heimlichen Rock'n'Roll-Hauptstadt Deutschlands, Lüneburg City, kommen Marvel at Elephants nach ihrem 2023er Debüt. When the Animal kommt jetzt bald. Die neue LP, die neue EP vielmehr, Nobody Cares About You. Das sind Johann Possin an Vocals, Olaf Niebuhr am Bass, Martin Dormann an der Gitarre und Lars Plugstieß an den Drums. Gemixt vom großartigen Carsten Böttcher in Hamburg kommt hier Nobody Cares About You. Das ist der Titelsong von der neuen EP. Hier kommen aus Lüneburg, Marvel at Elephants.

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1: So ein bisschen Zeit haben wir natürlich noch. Die Coverversion des Monats darf natürlich nicht fehlen. Snail Mail kommt, eine Band namens Art Fishing Club. Herrlich. Runner sind dabei. Ah, gibt noch viel, viel vor uns. Schön, dass Sie eingeschaltet haben. Sounds like Dirk heißt die Sendung. Hier kommt Kate Bollinger. Dieses Stück heißt Who Am I But Someone.

Tommy's Song von Nathaniel Rateliff. Und seit Jahren bekomme ich ja E-Mails von ihnen, solange ich diese Sendung schon mache, was ich als Coversong des Monats so aufnehmen könnte. Und ein Stück ist, hat ein treuer Hörer unserer Sendung mir schon wirklich vor Jahren ans Herz gelegt, und zwar Mainstream von Lloyd Cole and the Commotions. Und es hat sehr lange gedauert. Das liegt daran, weil ich kenne Lloyd gut. Er ist ein guter Freund und außerdem bin ich totaler Fanboy. Also Lloyd Cole and the Commotions waren für mich die entscheidende Gruppe meiner Jugend sozusagen, oder als ich ein junger Mann war. Und von daher war ich ein bisschen so, wow, die zu covern, das ist ja Wahnsinn. Das muss ich schon irgendwie echt hinbekommen. Es hat eine Weile gedauert, aber irgendwann habe ich mich rangetraut und jetzt ist es endlich soweit. Meine Coverversion des Monats ist Mainstream von Lloyd Cole and the Commotions. Es war auf der letzten und final Lloyd Cole and the Commotions Album Mainstream drauf. Und hier kommt also meine Version. Also vielen Dank für die vielen Anregungen, was ich so covern könnte in der Zukunft. Und ja, hat ein bisschen gedauert, aber hier kommt Lloyd Cole and the Commotions Mainstream in meiner Coverversion.

Mainstream im Original natürlich von den großartigen Lloyd Cole and the Commotions von ihrem 1987er Album Mainstream. Hier kommt Snail Mail. Ihr Stück heißt Dead End.

Just the Way It Is, Arts Fishing Club von ihrer neuen EP Just the Way It Is. Gerade herausgekommen, die Band aus Nashville um Christopher Kesenich. Und das war's auch schon wieder von mir. Wir haben noch ein paar Stücke, aber ich sag jetzt schon mal Tschüss. Wir hören uns in ungefähr 4 Wochen wieder. Es war mir mal wieder eine ganz, ganz große Freude, hier sein zu dürfen. Ah, herrlich. Ich freue mich auf die nächste Sendung. Und schicken Sie mir gerne Ihre Coverversion-Vorschläge für den nächsten Monat. Hier kommt Runner. Dieses Stück heißt Cowboy Cologne. Toller Songtitel. Cowboy Cologne.

Das sind Runner, geschrieben mit 3 N. R-U-N-N-N-E-R, Runner. Cowboy Clone hieß der Song aus dem Jahre 2026. Ganz neu, also die Band um Neuer Weinmann aus Los Angeles, Kalifornien. Und wir hören uns also wieder hier bei Bremen 2 am 22. Mai zur nächsten Sounds Like Dirk Sendung. Ich freue mich auf die nächste Sendung, von wo immer Sie mir zuhören mögen. Es ist mir immer wieder eine ganz, ganz große Freude. Kommen Sie gut durch diesen Freitagabend und wir hören uns ganz, ganz, ganz bald wieder. Tschüss.

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1: Einen wunderschönen guten Abend. Mensch, ich freue mich wieder bei Ihnen sein zu dürfen. Es gibt wieder 3 Stunden essentielle Neuveröffentlichungen. Ein paar Klassiker habe ich dabei. Und natürlich endlich wieder die Coverversion des Monats. Diesmal mit einem Song von den großartigen Lloyd Cole and the Commotions. Und jeder, der mich kennt, weiß, dass ich natürlich der ultimative Fanboy von Lloyd Cole and the Commotions bin. Von daher eine ganz besondere Version. Das hören wir dann in der 3. Stunde. Aber wir beginnen jetzt mit Thea Gilmore. Dieses Stück heißt New. Schön, dass Sie eingeschaltet haben.

Ah, herrlich. So lange nicht mehr gehört, dass natürlich Badly Drawn Boy Once Around the Block von seinem großartigen Album The Hour of Bewildered Beast aus dem Jahr 2000. So lange ist das schon her. 26 Jahre ist ja Wahnsinn. Ich bin immer ein großer Fan gewesen von dem Mann aus Dunstable UK, Damon Goff. Und ich bin ein Riesenfan der Gebrüder Daddario aus Brooklyn, The Lemon Twigs. Und sie bringen ein neues Album heraus, das heißt Look for Your Mind. Und es kommt, ich glaube, sehr, sehr bald. Ein paar Singles gab es schon. Und ich finde, dieses Stück geht mir nicht mehr aus dem Kopf raus. Ich weiß, viele Leute sagen, Mensch, das klingt ja wie die Monkees oder die Hollies oder The Ruttles, falls das jemand noch ein Begriff sein sollte. Also sehr 60s, aber trotzdem, das sind junge Typen. Ich finde die Songs einfach großartig. Ist mir egal, ob das Retro klingt. Klingt einfach aufregend, klingt nach Spaß. Hier kommen The Lemon Twigs.

Ah, herrlich. Besonders die letzten Akkorde sind doch der absolute Wahnsinn. Das waren die Lemon Twigs. Die Gebrüder kommen natürlich aus Long Island und der Vater Ronnie Daddario war in den 60ern und 70ern selber ein großartiger Singer-Songwriter und hat es allen seinen Jungs mitgegeben, sozusagen. Großartig. I love it. The Lemon Twigs. Und ich liebe auch Kevin Morby, bin großer Fan. Und auch Kevin Morby bringt bald ein neues Album heraus. Das heißt Little Wide Open. Produziert übrigens von Aaron Dessner. Das ist so der Go-To-Produzent von allen Indie-Künstlern, die sozusagen, ich sag mal, aufs nächste Level kommen wollen. Das klingt dann eben nochmal ein bisschen fetter. Und Aaron Dessner natürlich von The National hat aber eben auch Taylor Swift produziert und ist derzeit so der Mann der Stunde. Also ich freue mich auf jeden Fall sehr drauf. Die Young heißt dieser Song von Kevin Morby.

1974 war ich 9 Jahre alt und lebte in Teaneck, New Jersey. Und der große Hit, was immer im Radio lief, war Blue Magic, Just Don't Want to Be Lonely. Und anscheinend ein paar Ortschaften weiter in Bergenfield, New Jersey, war Jack Antonoff und hat wahrscheinlich auch Radio gehört und diesen Song gehört. Der hat sich so in die DNA reingebrannt und hat diesen Song eben benutzt als sozusagen Grundlage für eben diesen Titel The Van vom neuen Bleachers Album. Es kommt bald heraus, heißt Everyone for 10 Minutes und darauf ist eben dieser Song The Van featuring Just Don't Wanna Be Lonely von der Band Blue Magic. Und ich habe gerade nochmal nachgeschaut, ob Vinnie Barrett und Bobby Ely, die damaligen Songschreiber, eigentlich in Credit bekommen haben, also sprich Geld. Und ja, haben sie. Das ist doch mal eine schöne Nachricht.

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1: So, dann hoffe ich mal, dass sich die Situation auf den Straßen ein wenig beruhigt heute Abend, an diesem Freitagabend. Es ist schön draußen, denn sonst komme ich gar nicht mehr dazu, viel über die Stücke zu reden, wenn ich so viel vorlesen muss. Hier kommt Alice Phoebe Lou. Ihr Stück heißt Shelter. Schön, dass Sie eingeschaltet haben. Hier ist Dirk Darmstädter. Die Sendung heißt Sounds Like

Courtney Barnett aus Hobart, Australia. Das ist sozusagen die Indie-Königin von Australien. Kommt mit einem neuen Album, heißt Creature of Habit. Und das Stück hieß One Thing at a Time. Und eine echte Entdeckung, finde ich, ist für mich auf jeden Fall William Hinson, der Mann aus Winston-Salem, North Carolina. Großer Beatles-Fan und macht alles sozusagen zu Hause alleine und nimmt einfach tolle Songs auf. Super arrangiert. Ich bin echt großer Fan. Und dieses Stück kommt von seinem aktuellen Album The Ballad of William Hinson. Und dieses Stück heißt Give It a Day, It's Alright. Also echt mal zuhören. William Hinson.

William Hinson, so muss Popmusik heutzutage klingen, finde ich einfach, bringt echt super viel Spaß. Und die YouTube-Algorithmen haben mir vor ein paar Tagen mal wieder die 10 besten Gitarren-Soli von Prince vorgespielt. Und das hat dazu geführt, dass ich den Rest des Abends mir alte Prince-Platten angehört habe. Und ich muss gestehen, ich bin irgendwann ausgestiegen, natürlich Purple Rain und Love, die ganzen klassischen Platten, Around the World in a Day. Aber so das Spätwerk, muss ich ganz ehrlich sagen, habe ich nicht mehr so ganz mitbekommen, nicht mehr so richtig verfolgt und war dann doch erstaunt, es gibt auf jeder auch seiner späten Platten wirklich großartige Songs und einen davon möchte ich spielen, das ist von seinem letzten Album Hit and Run aus dem Jahre 2015. Das Stück heißt Baltimore, hier kommt der großartige, unvergessene

The Lone Bellow von ihrem neuen Album. Das Stück heißt I Did It For Love. Und Michael Stipe, der legendäre Sänger von R.E.M., habe ich, glaube ich, original seit der Auflösung der Band vor zig Jahren nicht mehr was Neues gehört. Jetzt gibt es einen neuen Song. I Played the Fool hat er zusammen aufgenommen mit Andrew Watt, das ist der Produzent von den Rolling Stones und Pearl Jam für die HBO-Originalserie Rooster, die ich natürlich niemals sehen werde, weil so viele Serien kann ich gar nicht mehr gucken. Aber den Song können wir hören, das Stück heißt I Played the Fool. Hier ist Michael Stipe.

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1: So, wir haben noch so viel vor uns. Es gibt so viele tolle Neuveröffentlichungen mal wieder. Viele Leute sagen mir immer, oh, früher war die Musik viel besser. Was gibt es denn heute überhaupt Neues, was cool ist? Ich sag ja mal, meine Güte, es gibt so viel tolle Musik. Nur, das läuft nicht mehr so auf dem Radio, aber dafür gibt's ja diese Sendung. Und überhaupt Bremen 2. Irgendjemand muss es ja machen. Also, schön, dass Sie eingeschaltet haben. Wir haben noch so viel vor uns. Boy Golden kommt, Henry Jameson. Ah, wir beginnen mit dem australischen Singer-Songwriter Pete Murray. Hier ist Always a Winner.

Someday we will dream about today. Das sind The Sways aus Flagstaff, Arizona. Und eine weitere Entdeckung, muss ich sagen, dass mein Drummer Lars Pluckstieß mich darauf gebracht hat. Der kennt sich noch besser aus als ich, was coole Platten angeht. Boy Golden, das Album heißt Best of Our Possible Lives. Der Mann kommt aus Kanada und zwar aus Brandon, Manitoba. Produziert übrigens von dem großartigen, halten Sie sich fest, Robbie Lacritz. Das ist der coolste Name, den ich in dieser Sendung jetzt sagen werde. Ah, herrlicher Produzent. Und Boy Golden, großartiger Künstler. Das ganze Album ist einfach echt top. Hier kommt er. Dieses Stück heißt Best of Our Possible Lives.

Boy Golden und Donovan Woods hat sich zusammengetan mit dem großartigen Henry Jameson und sie haben zusammen dieses Stück aufgenommen. Das folgende Stück heißt Rue und es kommt vom neuen Henry Jameson Album Big Flower Light Go Boom. Hm, was für ein schöner Albumtitel. Das ist sein viertes Album. Ich habe schon öfters was von Henry Jameson hier in meiner Sendung gespielt und deswegen freue ich mich, dieses Stück erstmal ankündigen zu dürfen. Hier kommt Rue, Henry Jameson featuring Donovan Woods.

von ihrem neuen Album Fake Brave Life. Das sind The Army, The Navy mit dem Song Walls. 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
1: So, in dieser Stunde, in der nächsten Stunde, kommt auch meine Coverversion des Monats. Immer ein großartiger Moment für mich persönlich. Es handelt sich um einen Song von Lloyd Cole and the Commotions. Der wurde schon so lange gewünscht, denn sie wünschen sich ja, was ich denn mal am Monat aufnehmen soll. Mainstream von Lloyd Cole and the Commotions. Das kommt dann auch bald, aber wir haben noch Josiah and the Bonnevilles. The Strokes sind dabei. Wir starten aber mit Ezo Fitzroy. Hier kommt Give Me the High.

Get By the Brook and the Bluff in Nashville, Tennessee. Aufgenommen die Band aus Birmingham, Alabama, um den Leadsänger Joseph C. Tyne. Und das neue Album heißt Werewolf. Und Way Dynamic kommen aus Melbourne. Und das ist eigentlich Dylan Young, Singer-Songwriter, der auch mehr oder weniger alle Instrumente selber spielt. Sein Album heißt So This Is It. Und aus dem Song, aus dem Album hören wir den Titel Miffed It. Großartig, wie ich finde. Way Dynamic aus Melbourne.

Way Dynamic, Miffed It hieß der Song und Josiah and the Bonnevilles kommen mit einem neuen Album bald heraus, As Is. Daraus hatten wir letzten Monat auch schon einen Song gehört. Josiah and the Bonnevilles sind natürlich eigentlich Josiah Lemming, der Singer-Songwriter aus Morristown, Tennessee. Hat eigentlich immer seine Platten selbst aufgenommen, aber auf diesem neuen Album arbeiten viele Leute mit, die Leute aus seiner Tourband. Und er hat auch einen Produzenten dabei, Tommy Snyder, der auch Noah Kahan oder Mardi Diaz produziert hat. Also der Sound ist ein bisschen fetter als auf den letzten Alben, aber wie ich finde, sehr, sehr schön. Dieses Stück heißt Mountain Girl und ich freue mich sehr auf das Album, was dann auch bald kommt. Josiah and the Bonnevilles.

The Strokes, Selfless, von ihrem Comeback-Album The New Abnormal aus dem Jahre 2020. Die Band natürlich 1998 in New York City gegründet von Julian Casablancas. Ah, übrigens, das Album ist produziert von Rick Rubin in seinem Shangri-La-Studio in Malibu, Kalifornien. Und ich müsste sagen, wenn ich meine Top 5 von Strokes-Titeln sagen müsste, da wäre Selfless auf jeden Fall mit dabei.

0: Getting Some Fun Out of Life. Das ist Madeleine Peru.
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0: So, auf in die letzte Stunde meiner Sendung. Schön, dass Sie wieder mal eingeschaltet haben. Was für ein Spaß. Neuveröffentlichung. Es gibt so viel tolle Musik, die immer wieder rauskommt. Ein paar Klassiker haben wir auch dabei. Ein guter Freund von mir und seine Band ist gleich auch dabei. Und die Coverversion des Monats kommt dann auch noch. Wir starten aber mit Larkin Poe aus Nashville, Tennessee. Hier kommt Easy Love Part 1.

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1: Herrlich. The Landfill. Ganz neu. Eric Johnson aus Chicago, jetzt natürlich in Los Angeles ansässig. Wie alle, ist ja logisch. Hier kommt Ray Bull. Ihr Stück heißt Marry a Skater. Cooler Titel. Ray Bull.

Das sind Rapel aus Brooklyn, New York mit Mary a Skater und aus der heimlichen Rock'n'Roll-Hauptstadt Deutschlands, Lüneburg City, kommen Marvel at Elephants nach ihrem 2023er Debüt When the Animal kommt jetzt bald. Die neue LP, die neue EP vielmehr, Nobody Cares About You, das sind Johann Possin an Vocals, Olaf Niebuhr am Bass, Martin Dormann an der Gitarre und Lars Plugstieß an den Drums. Gemixt vom großartigen Carsten Böttcher in Hamburg kommt hier Nobody Cares About You, das ist der Titelsong von der neuen EP. Hier kommen aus Lüneburg Marvel at Elephants.

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1: So, ein bisschen Zeit haben wir natürlich noch. Die Coverversion des Monats darf natürlich nicht fehlen. Snail Mail kommt, eine Band namens Art Fishing Club. Herrlich. Runner sind dabei. Ah, gibt noch viel, viel vor uns. Schön, dass Sie eingeschaltet haben. Sounds like Dirk heißt die Sendung. Hier kommt Kate Bollinger. Die Stück heißt Who Am I But Someone.

Tommy's Song von Nathaniel Rateliff. Und seit Jahren bekomme ich ja E-Mails von ihnen, solange ich diese Sendung schon mache, was ich als Coversong des Monats so aufnehmen könnte. Und ein Stück ist, hat ein treuer Hörer unserer Sendung mir schon wirklich vor Jahren ans Herz gelegt, und zwar Mainstream von Lloyd Cole and the Commotions. Und es hat sehr lange gedauert. Das liegt daran, weil ich kenne Lloyd gut. Er ist ein guter Freund und außerdem bin ich totaler Fanboy. Also Lloyd Cole and the Commotions waren für mich die entscheidende Gruppe meiner Jugend sozusagen, oder als ich ein junger Mann war. Und von daher war ich ein bisschen so, wow, die zu covern, das ist ja Wahnsinn. Das muss ich schon irgendwie echt hinbekommen. Es hat eine Weile gedauert, aber irgendwann habe ich mich herangetraut und jetzt ist es endlich soweit. Meine Coverversion des Monats ist Mainstream von Lloyd Cole and the Commotions. Es war auf der letzten und final Lloyd Cole and the Commotions Album Mainstream drauf. Und hier kommt also meine Version. Also vielen Dank für die vielen Anregungen, was ich so covern könnte in der Zukunft. Und ja, hat ein bisschen gedauert, aber hier kommt Lloyd Cole and the Commotions Mainstream in meiner Coverversion.

Mainstream im Original natürlich von den großartigen Lloyd Cole and the Commotions von ihrem 1987er Album Mainstream. Hier kommt Snail Mail. Ihr Stück heißt Dead End.

This, gerade herausgekommen, die Band aus Nashville um Christopher Kesenich. Und das war's auch schon wieder von mir. Wir haben noch ein paar Stücke, aber ich sag jetzt schon mal tschüss. Wir hören uns in ungefähr 4 Wochen wieder. Es war mir mal wieder eine ganz, ganz große Freude, hier sein zu dürfen. Ah, herrlich. Ich freue mich auf die nächste Sendung. Und schicken Sie mir gerne Ihre Coverversion-Vorschläge für den nächsten Monat. Hier kommt Runner. Dieses Stück heißt Cowboy Cologne. Toller Songtitel, Cowboy Cologne.

Das sind Runner, geschrieben mit 3 N. R-U-N-N-N-E-R, Runner. Cowboy Clone hieß der Song aus dem Jahre 2026. Ganz neu, also die Band um Neuer Weinman aus Los Angeles, Kalifornien. Und wir hören uns also wieder hier bei Bremen 2 am 22. Mai zur nächsten Sounds Like Dirk-Sendung. Ich freue mich auf die nächste Sendung, von wo immer Sie mir zuhören mögen. Es ist mir immer wieder eine ganz, ganz große Freude. Kommen Sie gut durch diesen Freitagabend und wir hören uns ganz, ganz, ganz bald wieder. Tschüss.

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1: Einen wunderschönen guten Abend. Mensch, ich freue mich wieder bei Ihnen sein zu dürfen. Es gibt wieder 3 Stunden essentielle Neuveröffentlichungen. Ein paar Klassiker habe ich dabei. Und natürlich endlich wieder die Coverversion des Monats. Diesmal mit einem Song von den großartigen Lloyd Cole and the Commotions. Und jeder, der mich kennt, weiß, dass ich natürlich der ultimative Fanboy von Lloyd Cole and the Commotions bin. Von daher eine ganz besondere Version. Das hören wir dann in der 3. Stunde. Aber wir beginnen jetzt mit Thea Gilmore. Ihr Stück heißt New. Schön, dass Sie eingeschaltet haben.

Just the Way It Is, Arts Fishing Club von ihrer neuen EP Just the Way It Is. Gerade herausgekommen, die Band aus Nashville um Christopher Kesenich. Und das war's auch schon wieder von mir. Wir haben noch ein paar Stücke, aber ich sag jetzt schon mal Tschüss. Wir hören uns in ungefähr 4 Wochen wieder. Es war mir mal wieder eine ganz, ganz große Freude, hier sein zu dürfen. Ah, herrlich. Ich freue mich auf die nächste Sendung. Und schicken Sie mir gerne Ihre Coverversion-Vorschläge für den nächsten Monat. Hier kommt Runner. Dieses Stück heißt Cowboy Cologne. Toller Songtitel. Cowboy Cologne.

Das sind Runner, geschrieben mit 3 N. R-U-N-N-N-E-R, Runner. Cowboy Clone hieß der Song aus dem Jahre 2026. Ganz neu, also die Band um Neuer Weinmann aus Los Angeles, Kalifornien. Und wir hören uns also wieder hier bei Bremen 2 am 22. Mai zur nächsten Sounds Like Dirk-Sendung. Ich freue mich auf die nächste Sendung, von wo immer Sie mir zuhören mögen. Es ist mir immer wieder eine ganz, ganz große Freude. Kommen Sie gut durch diesen Freitagabend und wir hören uns ganz, ganz, ganz bald wieder. Tschüss.

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1: Einen wunderschönen guten Abend. Mensch, ich freue mich wieder bei Ihnen sein zu dürfen. Es gibt wieder 3 Stunden essentielle Neuveröffentlichungen. Ein paar Klassiker habe ich dabei. Und natürlich endlich wieder die Coverversion des Monats. Diesmal mit einem Song von den großartigen Lloyd Cole and the Commotions. Und jeder, der mich kennt, weiß, dass ich natürlich der ultimative Fanboy von Lloyd Cole and the Commotions bin. Von daher eine ganz besondere Version. Das hören wir dann in der 3. Stunde. Aber wir beginnen jetzt mit Thea Gilmore, die das Stück heißt New. Schön, dass Sie eingeschaltet haben.

Ah, herrlich. So lange nicht mehr gehört, dass natürlich Badly Drawn Boy Once Around the Block von seinem großartigen Album The Hour of Bewildered Beast aus dem Jahr 2000. So lange ist das schon hier. 26 Jahre ist ja Wahnsinn. Ich bin immer ein großer Fan gewesen von dem Mann aus Dunstable UK, Damon Goff. Und ich bin ein Riesenfan der Gebrüder Daddario aus Brooklyn, The Lemon Twigs. Und sie bringen ein neues Album heraus, das heißt Look for Your Mind. Und es kommt, ich glaube, sehr, sehr bald. Ein paar Singles gab es schon. Und ich finde, dieses Stück geht mir nicht mehr aus dem Kopf raus. Ich weiß, viele Leute sagen, Mensch, das klingt ja wie die Monkees oder die Hollies oder The Ruttles, falls das jemand noch ein Begriff sein sollte. Also sehr 60s, aber trotzdem, das sind junge Typen. Ich finde die Songs einfach großartig. Ist mir egal, ob das Retro klingt. Klingt einfach aufregend, klingt nach Spaß. Hier kommen The Lemon Twigs.

Ah, herrlich. Besonders die letzten Akkorde sind doch der absolute Wahnsinn. Das waren die Lemon Twigs. Die Gebrüder kommen natürlich aus Long Island und der Vater Ronnie Daddario war in den 60ern und 70ern selber ein großartiger Singer-Songwriter und hat es allen seinen Jungs mitgegeben, sozusagen. Großartig. I love it. The Lemon Twigs. Und ich liebe auch Kevin Morby, bin großer Fan. Und auch Kevin Morby bringt bald ein neues Album heraus, das heißt Little Wide Open. Produziert übrigens von Aaron Dessner, das ist so der Go-To-Produzent von allen Indie-Künstlern, die sozusagen, ich sag mal, aufs nächste Level kommen wollen. Das klingt dann eben nochmal ein bisschen fetter. Und Aaron Dessner natürlich von The National hat aber eben auch Taylor Swift produziert und ist derzeit so der Mann der Stunde. Also ich freue mich auf jeden Fall sehr drauf. Die Young heißt dieser Song von Kevin Morby.

1974 war ich 9 Jahre alt und lebte in Teaneck, New Jersey. Und der große Hit, was immer im Radio lief, war Blue Magic, Just Don't Want to Be Lonely. Und anscheinend ein paar Ortschaften weiter in Bergenfield, New Jersey, war Jack Antonoff und hat wahrscheinlich auch Radio gehört und diesen Song gehört. Der hat sich so in die DNA reingebrannt und hat diesen Song eben benutzt als sozusagen Grundlage für eben diesen Titel The Van vom neuen Bleachers Album. Es kommt bald heraus, heißt Everyone for 10 Minutes und darauf ist eben dieser Song The Van featuring Just Don't Wanna Be Lonely von der Band Blue Magic. Und ich habe gerade nochmal nachgeschaut, ob Vinnie Barrett und Bobby Ely, die damaligen Songschreiber, eigentlich in Credit bekommen haben, also sprich Geld. Und ja, haben sie. Das ist doch mal eine schöne Nachricht.

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1: So, dann hoffe ich mal, dass sich die Situation auf den Straßen ein wenig beruhigt heute Abend, an diesem Freitagabend. Es ist schön draußen, denn sonst komme ich gar nicht mehr dazu, viel über die Stücke zu reden, wenn ich so viel vorlesen muss. Hier kommt Alice Phoebe Lou. Ihr Stück heißt Shelter. Schön, dass Sie eingeschaltet haben. Hier ist Dirk Darmstädter. Die Sendung heißt Sounds like Dirk.

Courtney Barnett aus Hobart, Australia. Das ist sozusagen die Indie-Königin von Australien. Kommt mit einem neuen Album, heißt Creature of Habit. Und das Stück hieß One Thing at a Time. Und eine echte Entdeckung, finde ich, ist für mich auf jeden Fall William Hinson, der Mann aus Winston-Salem, North Carolina. Großer Beatles-Fan und macht alles sozusagen zu Hause alleine und nimmt einfach tolle, tolle Songs auf. Super arrangiert. Ich bin echt großer Fan. Und dieses Stück kommt von seinem aktuellen Album The Ballad of William Hinson. Und dieses Stück heißt Give It a Day, It's Alright. Also echt mal zuhören. William Hinson.

William Hinson, so muss Popmusik heutzutage klingen, finde ich einfach, bringt echt super viel Spaß. Und die YouTube-Algorithmen haben mir vor ein paar Tagen mal wieder die 10 besten Gitarren-Soli von Prince vorgespielt. Und das hat dazu geführt, dass ich den Rest des Abends mir alte Prince-Platten angehört habe. Und ich muss gestehen, ich bin irgendwann ausgestiegen, natürlich Purple Rain und Love, die ganzen klassischen Platten, Around the World in a Day. Aber so das Spätwerk, muss ich ganz ehrlich sagen, habe ich nicht mehr so ganz mitbekommen, nicht mehr so richtig verfolgt und war dann doch erstaunt. Es gibt auf jeder auch seiner späten Platten wirklich großartige, großartige Songs und einen davon möchte ich spielen. Das ist von seinem letzten Album Hit and Run aus dem Jahre 2015. Das Stück heißt Baltimore. Hier kommt der großartige, unvergessene Prince.

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1: So, dann hoffe ich mal, dass sich das halt die Situation auf den Straßen ein wenig beruhigt heute Abend, an diesem Freitagabend. Es ist schön draußen, denn sonst komme ich gar nicht mehr dazu, viel über die Stücke zu reden, wenn ich so viel vorlesen muss. Hier kommt Alice Phoebe Lou. Ihr Stück heißt Shelter. Schön, dass Sie eingeschaltet haben. Hier ist Dirk Darmstädter. Die Sendung heißt Sounds like Dirk.

Courtney Barnett aus Hobart, Australia, das ist sozusagen die Indie-Königin von Australien, kommt mit einem neuen Album, heißt Creature of Habit und das Stück hieß One Thing at a Time. Und eine echte Entdeckung, finde ich, ist für mich auf jeden Fall William Hinson, der Mann aus Winston-Salem, North Carolina, großer Beatles-Fan und macht alles sozusagen zu Hause alleine und nimmt einfach tolle Songs auf. Super arrangiert. Ich bin echt großer Fan. Und dieses Stück kommt von seinem aktuellen Album The Ballad of William Hinson. Und dieses Stück heißt Give It a Day, It's Alright. Also echt mal zuhören. William Hinson.

William Hinson, so muss Popmusik heutzutage klingen, finde ich einfach, bringt echt super viel Spaß. Und die YouTube-Algorithmen haben mir vor ein paar Tagen mal wieder die 10 besten Gitarren-Soli von Prince vorgespielt. Und das hat dazu geführt, dass ich den Rest des Abends mir alte Prince-Platten angehört habe. Und ich muss gestehen, ich bin irgendwann ausgestiegen, natürlich Purple Rain und Love, die ganzen klassischen Platten, Around the World in a Day. Aber so das Spätwerk, muss ich ganz ehrlich sagen, habe ich nicht mehr so ganz mitbekommen, nicht mehr so richtig verfolgt und war dann doch erstaunt, es gibt auf jeder auch seiner späten Platten wirklich großartige Songs und einen davon möchte ich spielen. Das ist von seinem letzten Album Hit and Run aus dem Jahre 2015. Das Stück heißt Baltimore. Hier kommt der großartige, unvergessene Prince.

The Lone Bellow von ihrem neuen Album. Das Stück heißt I Did It For Love. Und Michael Stipe, der legendäre Sänger von R.E.M., habe ich, glaube ich, original seit der Auflösung der Band vor zig Jahren nicht mehr was Neues gehört. Jetzt gibt es einen neuen Song. I Played the Fool hat er zusammen aufgenommen mit Andrew Watt. Das ist der Produzent von den Rolling Stones und Pearl Jam für die HBO-Originalserie Rooster, die ich natürlich niemals sehen werde, weil so viele Serien kann ich gar nicht mehr gucken. Aber den Song können wir hören. Ihr Stück heißt I Played the Fool. Hier ist Michael Stipe.

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1: So, wir haben noch so viel vor uns. Es gibt so viele tolle Neuveröffentlichungen mal wieder. Viele Leute sagen mir immer, oh, früher war die Musik viel besser. Was gibt es denn heute überhaupt Neues, was cool ist? Sag ja mal, meine Güte, es gibt so viel tolle Musik. Nur, das läuft nicht mehr so oft im Radio, aber dafür gibt es ja diese Sendung. 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Also schön, dass Sie eingeschaltet haben. Wir haben noch so viel vor uns. Boy Golden kommt, Henry Jameson. Ah, wir beginnen mit dem australischen Singer-Songwriter Pete Murray. Hier ist Always a Winner.

Someday we will dream about today. Das sind The Sways aus Flagstaff, Arizona. Und eine weitere Entdeckung, muss ich sagen, dass mein Drummer Lars Plugstiess mich darauf gebracht hat. Der kennt sich noch besser aus als ich, was coole Platten angeht. Boy Golden, das Album heißt Best of Our Possible Lives. Der Mann kommt aus Kanada und zwar aus Brandon, Manitoba. Produziert übrigens von dem großartigen, halten Sie sich fest, Robbie Lacritz. Das ist der coolste Name, den ich in dieser Sendung jetzt sagen werde. Ah, herrlicher Produzent. Und Boy Golden, großartiger Künstler. Das ganze Album ist einfach echt top. Hier kommt er. Dieses Stück heißt Best of Our Possible Lives.

Boy Golden und Donovan Woods hat sich zusammengetan mit dem großartigen Henry Jameson und sie haben zusammen dieses Stück aufgenommen. Das folgende Stück heißt Rue und es kommt vom neuen Henry Jameson Album Big Flower Light Go Boom. Was für ein schöner Albumtitel. Das ist sein viertes Album. Ich habe schon öfters was von Henry Jameson hier in meiner Sendung gespielt und deswegen freue ich mich, dieses Stück jetzt mal ankündigen zu dürfen. Hier kommt Rue, Henry Jameson featuring Donovan Woods.

von ihrem neuen Album Fake Brave Life. Das sind The Army, The Navy mit dem Song Walls. 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
1: So, in dieser Stunde, in der nächsten Stunde, kommt auch meine Coverversion des Monats. Immer ein großartiger Moment für mich persönlich. Es handelt sich um einen Song von Lloyd Cole and the Commotions. Der wurde schon so lange gewünscht, denn sie wünschen sich ja, was ich denn mal am Monat aufnehmen soll. Mainstream von Lloyd Cole and the Commotions. Das kommt dann auch bald, aber wir haben noch Josiah and the Bonnevilles. The Strokes sind dabei. Wir starten aber mit Ezo Fitzroy. Hier kommt Give Me the High.

0: Getting some fun out of life. Das ist Madeleine Peru.
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0: So, auf in die letzte Stunde meiner Sendung. Schön, dass Sie wieder mal eingeschaltet haben. Was für ein Spaß. Neuveröffentlichung. Es gibt so viel tolle Musik, die immer wieder rauskommt. Ein paar Klassiker haben wir auch dabei. Ein guter Freund von mir und seine Band ist gleich auch dabei. Und die Coverversion des Monats kommt dann auch noch. Wir starten aber mit Larkin Poe aus Nashville, Tennessee. Hier kommt Easy Love Part 1.

0: Fruit Bats.
1: Herrlich. The Landfill. Ganz neu. Eric Johnson aus Chicago, jetzt natürlich in Los Angeles ansässig. Wie alle, ist ja logisch. Hier kommt Ray Bull. Ihr Stück heißt Marry a Skater. Cooler Titel. Ray Bull.

Das sind Ray Bull aus Brooklyn, New York mit Mary a Skater und aus der heimlichen Rock'n'Roll-Hauptstadt Deutschlands, Lüneburg City, kommen Marvel at Elephants nach ihrem 2023er Debüt When the Animal kommt jetzt bald. Die neue LP, die neue EP vielmehr, Nobody Cares About You. Das sind Johann Possin an Vocals, Olaf Niebuhr am Bass, Martin Dormann an der Gitarre und Lars Plugstieß an den Drums. Gemixt vom großartigen Carsten Böttcher in Hamburg kommt hier Nobody Cares About You, das ist der Titelsong von der neuen EP. Hier kommen aus Lüneburg, Marvel at Elephants.

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1: So ein bisschen Zeit haben wir natürlich noch. Die Coverversion des Monats darf natürlich nicht fehlen. Snail Mail kommt, eine Band namens Art Fishing Club. Herrlich. Runner sind dabei. Gibt noch viel, viel vor uns. Schön, dass Sie eingeschaltet haben. Sounds like Dirk heißt die Sendung. Hier kommt Kate Bollinger. Die Stück heißt Who Am I But Someone.

Tommy Song von Nathaniel Rateliff. Und seit Jahren bekomme ich ja E-Mails von Ihnen, solange ich diese Sendung schon mache, was ich als Coversong des Monats so aufnehmen könnte. Und ein Stück ist, hat ein treuer Hörer unserer Sendung mir schon wirklich vor Jahren ans Herz gelegt. Und zwar Mainstream von Lloyd Cole and the Commotions. Und es hat sehr lange gedauert. Das liegt daran, weil ich kenne Lloyd gut. Er ist ein guter Freund und außerdem bin ich totaler Fanboy. Also Lloyd Cole and the Commotions waren für mich die entscheidende Gruppe meiner Jugend sozusagen oder als ich ein junger Mann war. Und von daher war ich ein bisschen so, wow, die zu covern, das ist ja Wahnsinn. Das muss ich schon irgendwie echt hinbekommen. Es hat eine Weile gedauert, aber irgendwann habe ich mich rangetraut und jetzt ist es endlich soweit. Meine Coverversion des Monats ist Mainstream von Lloyd Cole and the Commotions. Es war auf der letzten und final Lloyd Cole and the Commotions Album Mainstream drauf. Und hier kommt also meine Version. Also vielen Dank für die vielen Anregungen, was ich so covern könnte in der Zukunft. Und ja, hat ein bisschen gedauert, aber hier kommt Lloyd Cole and the Commotions Mainstream in meiner Coverversion.

Mainstream im Original natürlich von den großartigen Lloyd Cole and the Commotions von ihrem 1987er Album Mainstream. Hier kommt Snail Mail. Ihr Stück heißt Dead End.

Just the Way It Is, Arts Fishing Club von ihrer neuen EP Just the Way It Is. Gerade herausgekommen, die Band aus Nashville um Christopher Kesenich. Und das war's auch schon wieder von mir. Wir haben noch ein paar Stücke, aber ich sag jetzt schon mal Tschüss. Wir hören uns in ungefähr 4 Wochen wieder. Es war mir mal wieder eine ganz, ganz große Freude, hier sein zu dürfen. Ah, herrlich. Ich freue mich auf die nächste Sendung. Und schicken Sie mir gerne Ihre Coverversion-Vorschläge für den nächsten Monat. Hier kommt Runner. Dieses Stück heißt Cowboy Cologne. Toller Songtitel. Cowboy Cologne.

Das sind Runner, geschrieben mit 3 N. R-U-N-N-N-E-R. Runner. Cowboy Clone hieß der Song aus dem Jahre 2026. Ganz neu, also die Band um Neuer Weinman aus Los Angeles, Kalifornien. Und wir hören uns also wieder hier bei Bremen 2 am 22. Mai zur nächsten Sounds Like Dirk-Sendung. Ich freue mich auf die nächste Sendung, von wo immer Sie mir zuhören mögen. Es ist mir immer wieder eine ganz, ganz große Freude. Kommen Sie gut durch diesen Freitagabend und wir hören uns ganz, ganz, ganz bald wieder. Tschüss.

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1: Einen wunderschönen guten Abend. Mensch, ich freue mich wieder bei Ihnen sein zu dürfen. Es gibt wieder 3 Stunden essentielle Neuveröffentlichungen. Ein paar Klassiker habe ich dabei. Und natürlich endlich wieder die Coverversion des Monats. Diesmal mit einem Song von den großartigen Lloyd Cole and the Commotions. Und jeder, der mich kennt, weiß, dass ich natürlich der ultimative Fanboy von Lloyd Cole and the Commotions bin. Von daher eine ganz besondere Version. Das hören wir dann in der 3. Stunde. Aber wir beginnen jetzt mit Thea Gilmore. Dieses Stück heißt New. Schön, dass Sie eingeschaltet haben.

Ah, herrlich. So lange nicht mehr gehört, dass natürlich Badly Drawn Boy Once Around the Block von seinem großartigen Album The Hour of Bewilderbeast aus dem Jahr 2000. So lange ist das schon her. 26 Jahre ist ja Wahnsinn. Ich bin immer ein großer Fan gewesen von dem Mann aus Dunstable UK, Damon Goff. Und ich bin ein Riesenfan der Gebrüder Daddario aus Brooklyn, The Lemon Twigs. Und sie bringen ein neues Album heraus, das heißt Look for Your Mind. Und es kommt, ich glaube, sehr, sehr bald. Ein paar Singles gab es schon. Und ich finde, dieses Stück geht mir nicht mehr aus dem Kopf raus. Ich weiß, viele Leute sagen, Mensch, das klingt ja wie die Monkees oder die Hollies oder The Ruttles, falls das jemand noch Begriff sein sollte. Also sehr 60s, aber trotzdem, das sind junge Typen. Ich finde die Songs einfach großartig. Ist mir egal, ob das Retro klingt. Klingt einfach aufregend, klingt nach Spaß. Hier kommen The Lemon Twigs.

Ah, herrlich. Besonders die letzten Akkorde sind doch der absolute Wahnsinn. Das waren die Lemon Twigs. Die Gebrüder kommen natürlich aus Long Island und der Vater Ronnie Daddario war in den 60ern und 70ern selber ein großartiger Singer-Songwriter und hat es allen seinen Jungs mitgegeben, sozusagen. Großartig. I love it. The Lemon Twigs. Und ich liebe auch Kevin Morby, bin großer Fan. Und auch Kevin Morby bringt bald ein neues Album heraus, das heißt Little Wide Open. Produziert übrigens von Aaron Dessner, das ist so der Go-To-Produzent von allen Indie-Künstlern, die sozusagen, ich sag mal, aufs nächste Level kommen wollen. Das klingt dann eben nochmal ein bisschen fetter. Und Aaron Dessner natürlich von The National hat aber eben auch Taylor Swift produziert und ist derzeit so der Mann der Stunde. Also ich freue mich auf jeden Fall sehr drauf. Die Young heißt dieser Song von Kevin Morby.

1974 war ich 9 Jahre alt und lebte in Teaneck, New Jersey. Und der große Hit, was immer im Radio lief, war Blue Magic, Just Don't Want to Be Lonely. Und anscheinend ein paar Ortschaften weiter in Bergenfield, New Jersey, war Jack Antonoff und hat wahrscheinlich auch Radio gehört und diesen Song gehört. Der hat sich so in die DNA reingebrannt und hat diesen Song eben benutzt als sozusagen Grundlage für eben diesen Titel The Van vom neuen Bleachers Album. Es kommt bald heraus, heißt Everyone for 10 Minutes und darauf ist eben dieser Song The Van featuring Just Don't Wanna Be Lonely von der Band Blue Magic. Und ich habe gerade nochmal nachgeschaut, ob Vinnie Barrett und Bobby Ely, die damaligen Songschreiber, eigentlich in bekommen haben, also sprich Geld. Und ja, haben sie. Das ist doch mal eine schöne Nachricht.

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1: So, dann hoffe ich mal, dass sich das halt die Situation auf den Straßen ein wenig beruhigt heute Abend, an diesem Freitagabend. Es ist schön draußen, denn sonst komme ich gar nicht mehr dazu, viel über die Stücke zu reden, wenn ich so viel vorlesen muss. Hier kommt Alice Phoebe Lou. Ihr Stück heißt Shelter. Schön, dass Sie eingeschaltet haben. Hier ist Dirk Darmstädter. Die Sendung heißt Sounds like Dirk.

Courtney Barnett aus Hobart, Australia. Das ist sozusagen die Indie-Königin von Australien. Kommt mit einem neuen Album, heißt Creature of Habit. Und das Stück hieß One Thing at a Time. Und eine echte Entdeckung, finde ich, ist für mich auf jeden Fall William Hinson, der Mann aus Winston-Salem, North Carolina. Großer Beatles-Fan und macht alles sozusagen zu Hause alleine und nimmt einfach tolle Songs auf. Super arrangiert. Ich bin echt großer Fan. Und dieses Stück kommt von seinem aktuellen Album The Ballad of William Hinson. Und dieses Stück heißt Give It a Day, It's Alright. Also echt mal zuhören. William Hinson.

William Hinson, so muss Popmusik heutzutage klingen, finde ich einfach, bringt echt super viel Spaß. Und die YouTube-Algorithmen haben mir vor ein paar Tagen mal wieder die 10 besten Gitarren-Soli von Prince vorgespielt. Und das hat dazu geführt, dass ich den Rest des Abends mir alte Prince-Platten angehört habe. Und ich muss gestehen, ich bin irgendwann ausgestiegen, natürlich Purple Rain und Love, die ganzen klassischen Platten, Around the World in a Day. Aber so das Spätwerk, muss ich ganz ehrlich sagen, habe ich nicht mehr so ganz mitbekommen, nicht mehr so richtig verfolgt und war dann doch erstaunt, es gibt auf jeder auch seiner späten Platten wirklich großartige Songs und einen davon möchte ich spielen, das ist von seinem letzten Album Hit and Run aus dem Jahre 2015. Das Stück heißt Baltimore, hier kommt der großartige, unvergessene Prince.

The Lone Bellow von ihrem neuen Album. Das Stück heißt I Did It For Love. Und Michael Stipe, der legendäre Sänger von R.E.M., habe ich, glaube ich, original seit der Auflösung der Band vor zig Jahren nicht mehr was Neues gehört. Jetzt gibt es einen neuen Song. I Played the Fool hat er zusammen aufgenommen mit Andrew Watt. Das ist der Produzent von den Rolling Stones und Pearl Jam für die HBO-Originalserie Rooster, die ich natürlich niemals sehen werde, weil so viele Serien kann ich gar nicht mehr gucken. Aber den Song können wir hören. Ihr Stück heißt I Played the Fool. Hier ist Michael Stipe.

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1: So, wir haben noch so viel vor uns. Es gibt so viele tolle Neuveröffentlichungen mal wieder. Viele Leute sagen mir immer, oh, früher war die Musik viel besser. Was gibt es denn heute überhaupt Neues, was cool ist? Sag ja mal, meine Güte, es gibt so viel tolle Musik. 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Also schön, dass Sie eingeschaltet haben. Wir haben noch so viel vor uns. Boy Golden kommt, Henry Jameson. Ah, wir beginnen mit dem australischen Singer-Songwriter Pete Murray. Hier ist Always a Winner.

Someday we will dream about today. Das sind The Sways aus Flagstaff, Arizona. Und eine weitere Entdeckung, muss ich sagen, dass mein Drummer Lars Plugstiefs mich darauf gebracht hat. Der kennt sich noch besser aus als ich, was coole Platten angeht. Boy Golden, das Album heißt Best of Our Possible Lives. Der Mann kommt aus Kanada und zwar aus Brandon, Manitoba. Produziert übrigens von dem großartigen, halten Sie sich fest, Robbie Lacritz. Das ist der coolste Name, den ich in dieser Sendung jetzt sagen werde. Ah, herrlicher Produzent. Und Boy Golden, großartiger Künstler. Das ganze Album ist einfach echt top. Hier kommt er. Dieses Stück heißt Best of Our Possible Lives.

Boy Golden und Donovan Woods hat sich zusammengetan mit dem großartigen Henry Jameson und sie haben zusammen dieses Stück aufgenommen. Das folgende Stück heißt Rue und es kommt vom neuen Henry Jameson Album Big Flower Light Go Boom. Was für ein schöner Albumtitel. Das ist sein viertes Album. Ich habe schon öfters was von Henry Jameson hier in meiner Sendung gespielt und deswegen freue ich mich, dieses Stück jetzt mal ankündigen zu dürfen. Hier kommt Rue, Henry Jameson featuring Donovan Woods.

von ihrem neuen Album Fake Brave Life. Das sind The Army, The Navy mit dem Song Walls. 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
1: So, in dieser Stunde, in der nächsten Stunde, kommt auch meine Coverversion des Monats. Immer ein großartiger Moment für mich persönlich. Es handelt sich um einen Song von Lloyd Cole and the Commotions. Der wurde schon so lange gewünscht, denn sie wünschen sich ja, was ich denn mal am Monat aufnehmen soll. Mainstream von Lloyd Cole and the Commotions. Das kommt dann auch bald, aber wir haben noch Josiah and the Bonnevilles. The Strokes sind dabei. Wir starten aber mit Izzo Fitzroy. Hier kommt Give Me the High.

Get By the Brook and the Bluff in Nashville, Tennessee. Aufgenommen die Band aus Birmingham, Alabama, um den Leadsänger Joseph C. Tyne. Und das neue Album heißt Werewolf. Und Way Dynamic kommen aus Melbourne. Und das ist eigentlich Dylan Young, Singer-Songwriter, der auch mehr oder weniger alle Instrumente selber spielt. Sein Album heißt So This Is It. Und aus dem Song, aus dem Album hören wir den Titel Miffed It. Großartig, wie ich finde. Way Dynamic aus Melbourne.

Way Dynamic, Miffed It hieß der Song. Und Josiah and the Bonnevilles kommen mit einem neuen Album bald heraus. As Is, daraus hatten wir letzten Monat auch schon einen Song gehört. Josiah and the Bonnevilles sind natürlich eigentlich Josiah Lemming, der Singer-Songwriter aus Morristown, Tennessee. Hat eigentlich immer seine Platten selbst aufgenommen, aber auf diesem neuen Album arbeiten viele Leute mit, die Leute aus seiner Tourband. Und er hat auch einen Produzenten dabei, Tommy Snyder, der auch Noah Kahan oder Mardi Diaz produziert hat. Also der Sound ist ein bisschen fetter als auf den letzten Alben, aber wie ich finde, sehr, sehr schön. Dieses Stück heißt Mountain Girl und ich freue mich sehr auf das Album, was dann auch bald kommt. Josiah and the Bonnevilles.

The Strokes, Selfless, von ihrem Comeback-Album The New Abnormal aus dem Jahre 2020. Die Band natürlich 1998 in New York City gegründet von Julian Casablancas. Ah, übrigens, das Album ist produziert von Rick Rubin in seinem Shangri-La-Studio in Malibu, Kalifornien. Und ich müsste sagen, wenn ich meine Top 5 von Strokes-Titeln sagen müsste, da wäre Selfless auf jeden Fall mit dabei.

0: Getting Some Fun Out of Life. Das ist Madeleine Peru.
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0: So, auf in die letzte Stunde meiner Sendung. Schön, dass Sie wieder mal eingeschaltet haben. Was für ein Spaß. Neuveröffentlichung. Es gibt so viel tolle Musik, die immer wieder rauskommt. Ein paar Klassiker haben wir auch dabei. Ein guter Freund von mir und seine Band ist gleich auch dabei. Und die Coverversion des Monats kommt dann auch noch. Wir starten aber mit Larkin Poe aus Nashville, Tennessee. Hier kommt Easy Love Part 1.

0: Fruit Bats.
1: Herrlich. The Landfill. Ganz neu. Eric Johnson aus Chicago, jetzt natürlich in Los Angeles ansässig. Wie alle, ist ja logisch. Hier kommt Ray Bolt. Ihr Stück heißt Marry a Skater. Cooler Titel. Ray

Das sind Rapel aus Brooklyn, New York mit Mary a Skater. Und aus der heimlichen Rock'n'Roll-Hauptstadt Deutschlands, Lüneburg City, kommen Marvel at Elephants nach ihrem 2023er Debüt. When the Animal kommt jetzt bald. Die neue EP vielmehr, Nobody Cares About You. Das sind Johann Possin an Vocals, Olaf Niebuhr am Bass, Martin Dormann an der Gitarre und Lars Plugstieß an den Drums. Gemixt vom großartigen Carsten Böttcher in Hamburg kommt hier Nobody Cares About You, das ist der Titelsong von der neuen EP. Hier kommen aus Lüneburg, Marvel at Elephants.

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1: Herrlich. The Landfill. Ganz neu. Eric Johnson aus Chicago, jetzt natürlich in Los Angeles ansässig. Wie alle, ist ja logisch. Hier kommt Ray Bull. Ihr Stück heißt Marry a Skater. Cooler Titel. Ray Bull.

Das sind Rapel aus Brooklyn, New York mit Mary a Skater und aus der heimlichen Rock'n'Roll-Hauptstadt Deutschlands, Lüneburg City, kommen Marvel at Elephants nach ihrem 2023er Debüt When the Animal kommt jetzt bald die neue LP, die neue EP vielmehr, Nobody Cares About You. Das sind Johann Possin an Vocals, Olaf Niebuhr am Bass, Martin Dormann an der Gitarre und Lars Plugstieß an den Drums. Gemixt vom großartigen Carsten Böttcher in Hamburg kommt hier Nobody Cares About You, das ist der Titelsong von der neuen EP. Hier kommen aus Lüneburg Marvel at Elephants.

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1: So ein bisschen Zeit haben wir natürlich noch. Die Coverversion des Monats darf natürlich nicht fehlen. Snail Mail kommt, eine Band namens Art Fishing Club. Herrlich. Runner sind dabei. Gibt noch viel, viel vor uns. Schön, dass Sie eingeschaltet haben. Sounds like Dirk heißt die Sendung. Hier kommt Kate Bollinger. Die Stück heißt Who Am I But Someone.

Tommy's Song von Nathaniel Rateliff. Und seit Jahren bekomme ich ja E-Mails von ihm, solange ich diese Sendung schon mache, was ich als Coversong des Monats so aufnehmen könnte. Und ein Stück ist, hat ein treuer Hörer unserer Sendung mir schon wirklich vor Jahren ans Herz gelegt, und zwar Mainstream von Lloyd Cole and the Commotions. Und es hat sehr lange gedauert. Das liegt daran, weil ich kenne Lloyd gut. Er ist ein guter Freund und außerdem bin ich totaler Fanboy. Also Lloyd Cole and the Commotions waren für mich die entscheidende Gruppe meiner Jugend sozusagen, oder als ich ein junger Mann war. Und von daher war ich ein bisschen so, wow, die zu covern, das ist ja Wahnsinn. Das muss ich schon irgendwie echt hinbekommen. Es hat eine Weile gedauert, aber irgendwann habe ich mich herangetraut und jetzt ist es endlich soweit. Meine Coverversion des Monats ist Mainstream von Lloyd Cole and the Commotions. Es war auf der letzten und final Lloyd Cole and the Commotions Album Mainstream drauf. Und hier kommt also meine Version. Also vielen Dank für die vielen Anregungen, was ich so covern könnte in der Zukunft. Und ja, hat ein bisschen gedauert, aber hier kommt Lloyd Cole and the Commotions Mainstream in meiner Coverversion.

Mainstream im Original natürlich von den großartigen Lloyd Cole and the Commotions von ihrem 1987er Album Mainstream. Hier kommt Snail Mail. Ihr Stück heißt Dead End.

Just the Way It Is, Arts Fishing Club von ihrer neuen EP Just the Way It Is. Gerade herausgekommen, die Band aus Nashville um Christopher Kesenich. Und das war's auch schon wieder von mir. Wir haben noch ein paar Stücke, aber ich sag jetzt schon mal Tschüss. Wir hören uns in ungefähr 4 Wochen wieder. Es war mir mal wieder eine ganz, ganz große Freude, hier sein zu dürfen. Ah, herrlich. Ich freue mich auf die nächste Sendung. Und schicken Sie mir gerne Ihre Coverversion-Vorschläge für den nächsten Monat. Hier kommt Runner. Dieses Stück heißt Cowboy Cologne. Toller Songtitel. Cowboy Cologne.

Das sind Runner, geschrieben mit 3 N. R-U-N-N-N-E-R, Runner. Cowboy Clone hieß der Song aus dem Jahre 2026. Ganz neu, also die Band um Neuer Weinman aus Los Angeles, Kalifornien. Und wir hören uns also wieder hier bei Bremen 2 am 22. Mai zur nächsten Sounds Like Dirk Sendung. Ich freue mich auf die nächste Sendung, von wo immer Sie mir zuhören mögen. Es ist mir immer wieder eine ganz, ganz große Freude. Kommen Sie gut durch diesen Freitagabend und wir hören uns ganz, ganz, ganz bald wieder. Tschüss.

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1: Einen wunderschönen guten Abend. Mensch, ich freue mich wieder bei Ihnen sein zu dürfen. Es gibt wieder 3 Stunden essentielle Neuveröffentlichungen. Ein paar Klassiker habe ich dabei. Und natürlich endlich wieder die Coverversion des Monats. Diesmal mit einem Song von den großartigen Lloyd Cole and the Commotions. Und jeder, der mich kennt, weiß, dass ich natürlich der ultimative Fanboy von Lloyd Cole and the Commotions bin. Von daher eine ganz besondere Version. Das hören wir dann in der 3. Stunde. Aber wir beginnen jetzt mit Thea Gilmore. Dieses Stück heißt New. Schön, dass Sie eingeschaltet haben.

Ah, herrlich. So lange nicht mehr gehört, dass natürlich Badly Drawn Boy Once Around the Block von seinem großartigen Album The Hour of Bewilderbeast aus dem Jahr 2000. So lange ist das schon her. 26 Jahre ist ja Wahnsinn. Ich bin immer ein großer Fan gewesen von dem Mann aus Dunstable UK, Damon Goff. Und ich bin ein Riesenfan der Gebrüder Daddario aus Brooklyn, The Lemon Twigs. Und sie bringen ein neues Album heraus, das heißt Look for Your Mind. Und es kommt, ich glaube, sehr, sehr bald. Ein paar Singles gab es schon. Und ich finde, dieses Stück geht mir nicht mehr aus dem Kopf raus. Ich weiß, viele Leute sagen, Mensch, das klingt ja wie die Monkees oder die Hollies oder The Ruttles, falls das jemand noch ein Begriff sein sollte. Also sehr 60s, aber trotzdem, das sind junge Typen. Ich finde die Songs einfach großartig. Ist mir egal, ob das Retro klingt. Klingt einfach aufregend, klingt nach Spaß. Hier kommen The Lemon Twigs.

Ah, herrlich. Besonders die letzten Akkorde sind doch der absolute Wahnsinn. Das waren die Lemon Twigs. Die Gebrüder kommen natürlich aus Long Island und der Vater Ronnie Daddario war in den 60ern und 70ern selber ein großartiger Singer-Songwriter und hat es allen seinen Jungs mitgegeben, sozusagen. Großartig. I love it. The Lemon Twigs. Und ich liebe auch Kevin Morby, bin großer Fan. Und auch Kevin Morby bringt bald ein neues Album heraus, das heißt Little Wide Open. Produziert übrigens von Aaron Dessner, das ist so der Go-To-Produzent von allen Indie-Künstlern, die sozusagen, ich sag mal, aufs nächste Level kommen wollen. Das klingt dann eben nochmal ein bisschen fetter. Und Aaron Dessner natürlich von The National hat aber eben auch Taylor Swift produziert und ist derzeit so der Mann der Stunde. Also ich freue mich auf jeden Fall sehr drauf. Die Young heißt dieser Song von Kevin Morby.

William Hinson, so muss Popmusik heutzutage klingen, finde ich einfach, bringt echt super viel Spaß. Und die YouTube-Algorithmen haben mir vor ein paar Tagen mal wieder die 10 besten Gitarren-Soli von Prince vorgespielt und das hat dazu geführt, dass ich den Rest des Abends mir alte Prince-Platten angehört habe. Und ich muss gestehen, ich bin irgendwann ausgestiegen, natürlich Purple Rain und Love, die ganzen klassischen Platten, Around the World in a Day. Aber so das Spätwerk, muss ich ganz ehrlich sagen, habe ich nicht mehr so ganz mitbekommen, nicht mehr so richtig verfolgt und war dann doch erstaunt, es gibt auf jeder auch seiner späten Platten wirklich großartige Songs und einen davon möchte ich spielen, das ist von seinem letzten Album Hit and Run aus dem Jahre 2015. Das Stück heißt Baltimore, hier kommt der großartige, unvergessene Prince.

The Lone Bellow von ihrem neuen Album. Das Stück heißt I Did It For Love. Und Michael Stipe, der legendäre Sänger von R.E.M., habe ich, glaube ich, original seit der Auflösung der Band vor zig Jahren nicht mehr was Neues gehört. Jetzt gibt es einen neuen Song. I Played the Fool hat er zusammen aufgenommen mit Andrew Watt, das ist der Produzent von den Rolling Stones und Pearl Jam für die HBO-Originalserie Rooster, die ich natürlich niemals sehen werde, weil so viele Serien kann ich gar nicht mehr gucken. Aber den Song können wir hören. Ihr Stück heißt I Played the Fool. Hier ist Michael Stipe.

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1: So, wir haben noch so viel vor uns. Es gibt so viele tolle Neuveröffentlichungen mal wieder. Viele Leute sagen mir immer, oh, früher war die Musik viel besser. Was gibt es denn heute überhaupt Neues, was cool ist? Sag ja mal, meine Güte, es gibt so viel tolle Musik. Nur, das läuft nicht mehr so oft im Radio, aber dafür gibt es ja diese Sendung. Und überhaupt Bremen 2. Irgendjemand muss es ja machen. Also schön, dass Sie eingeschaltet haben. Wir haben noch so viel vor uns. Boy Golden kommt, Henry Jameson. Ah, wir beginnen mit dem australischen Singer-Songwriter Pete Murray. Hier ist Always a Winner.

Someday we will dream about today. Das sind The Sways aus Flagstaff, Arizona. Und eine weitere Entdeckung, muss ich sagen, dass mein Drummer Lars Pluckstiels mich darauf gebracht hat. Der kennt sich noch besser aus als ich, was coole Platten angeht. Boy Golden, das Album heißt Best of Our Possible Lives. Der Mann kommt aus Kanada und zwar aus Brandon, Manitoba. Produziert übrigens von dem großartigen, halten Sie sich fest, Robbie Lacritz. Das ist der coolste Name, den ich in dieser Sendung jetzt sagen werde. Ah, herrlicher Produzent. Und Boy Golden, großartiger Künstler. Das ganze Album ist einfach echt top. Hier kommt er. Dieses Stück heißt Best of Our Possible Lives.

Boy Golden und Donovan Woods hat sich zusammengetan mit dem großartigen Henry Jameson und sie haben zusammen dieses Stück aufgenommen. Das folgende Stück heißt Rue und es kommt vom neuen Henry Jameson Album Big Flower Light Go Boom. Hm, was für ein schöner Albumtitel. Das ist sein viertes Album. Ich habe schon öfters was von Henry Jameson hier in meiner Sendung gespielt und deswegen freue ich mich, dieses Stück jetzt mal ankündigen zu dürfen. Hier kommt Rue, Henry Jameson featuring Donovan Woods.

von ihrem neuen Album Fake Brave Life. Das sind The Army, The Navy mit dem Song Walls. 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
1: So, in dieser Stunde, in der nächsten Stunde, kommt auch meine Coverversion des Monats. Immer ein großartiger Moment für mich persönlich. Es handelt sich um einen Song von Lloyd Cole and the Commotions. Der wurde schon so lange gewünscht, denn sie wünschen sich ja, was ich denn mal am Monat aufnehmen soll. Mainstream von Lloyd Cole and the Commotions. Das kommt dann auch bald, aber wir haben noch Josiah and the Bonnevilles. The Strokes sind dabei. Wir starten aber mit Ezo Fitzroy. Hier kommt Give Me the High.

Get By the Brook and the Bluff in Nashville, Tennessee. Aufgenommen die Band aus Birmingham, Alabama, um den Leadsänger Joseph C. Tyne. Und das neue Album heißt Werewolf. Und Way Dynamic kommen aus Melbourne. Und das ist eigentlich Dylan Young, Singer-Songwriter, der auch mehr oder weniger alle Instrumente selber spielt. Sein Album heißt So This Is It. Und aus dem Song, aus dem Album hören wir den Titel Miffed It. Großartig, wie ich finde. Way Dynamic aus Melbourne.

Way Dynamic, Miffed It hieß der Song. Und Josiah and the Bonnevilles kommen mit einem neuen Album bald heraus. As Is, daraus hatten wir letzten Monat auch schon einen Song gehört. Josiah and the Bonnevilles sind natürlich eigentlich Josiah Lemming, der Singer-Songwriter aus Morristown, Tennessee. Hat eigentlich immer seine Platten selbst aufgenommen, aber auf diesem neuen Album arbeiten viele Leute mit, die Leute aus seiner Tourband. Und er hat auch einen Produzenten dabei, Tommy Snyder, der auch Noah Kahan oder Mardi Diaz produziert hat. Also der Sound ist ein bisschen fetter als auf den letzten Alben, aber wie ich finde, sehr, sehr schön. Dieses Stück heißt Mountain Girl und ich freue mich sehr auf das Album, was dann auch bald kommt. Josiah and the Bonnevilles.

Get By the Brook and the Bluff in Nashville, Tennessee. Aufgenommen die Band aus Birmingham, Alabama, um den Leadsänger Joseph C. Tyne. Und das neue Album heißt Werewolf. Und Way Dynamic kommen aus Melbourne. Und das ist eigentlich Dylan Young, Singer-Songwriter, der auch mehr oder weniger alle Instrumente selber spielt. Sein Album heißt So This Is It. Und aus dem Song, aus dem Album hören wir den Titel Miffed It. Großartig, wie ich finde. Way Dynamic aus Melbourne.

Way Dynamic, Miffed It hieß der Song und Josiah and the Bonnevilles kommen mit einem neuen Album bald heraus, As Is, daraus hatten wir letzten Monat auch schon einen Song gehört. Josiah and the Bonnevilles sind natürlich eigentlich Josiah Lemming, der Singer-Songwriter aus Morristown, Tennessee, hat eigentlich immer seine Platten selbst aufgenommen, aber auf diesem neuen Album arbeiten viele Leute mit, die Leute aus seiner Tourband und er hat auch einen Produzenten dabei, Tommy Snyder, der auch Noah Kahan oder Mardi Diaz produziert hat. Also der Sound ist ein bisschen fetter als auf den letzten Alben, aber wie ich finde, sehr, sehr schön. Dieses Stück heißt Mountain Girl und ich freue mich sehr auf das Album, was dann auch bald kommt. Josiah and the Bonnevilles.

The Strokes, Selfless, von ihrem Comeback-Album The New Abnormal aus dem Jahre 2020. Die Band natürlich 1998 in New York City gegründet von Julian Casablancas. Ah, übrigens, das Album ist produziert von Rick Rubin in seinem Shangri-La-Studio in Malibu, Kalifornien. Und ich müsste sagen, wenn ich meine Top 5 von Strokes-Titeln sagen müsste, da wäre Selfless auf jeden Fall mit dabei.

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0: So, auf in die letzte Stunde meiner Sendung. Schön, dass Sie wieder mal eingeschaltet haben. Was für ein Spaß. Neuveröffentlichung. Es gibt so viel tolle Musik, die immer wieder rauskommt. Ein paar Klassiker haben wir auch dabei. Ein guter Freund von mir und seine Band ist gleich auch dabei. Und die Coverversion des Monats kommt dann auch noch. Wir starten aber mit Larkin Poe aus Nashville, Tennessee. Hier kommt Easy Love Part 1.

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1: Herrlich. The Landfill. Ganz neu. Eric Johnson aus Chicago, jetzt natürlich in Los Angeles ansässig. Wie alle, ist ja logisch. Hier kommt Ray Bull. Ihr Stück heißt Marry a Skater. Cooler Titel. Ray Bull.

Das sind Ray Bull aus Brooklyn, New York mit Mary a Skater und aus der heimlichen Rock'n'Roll-Hauptstadt Deutschlands, Lüneburg City, kommen Marvel at Elephants nach ihrem 2023er Debüt When the Animal kommt jetzt bald die neue LP, die neue EP vielmehr, Nobody Cares About You. Das sind Johann Possin an Vocals, Olaf Niebuhr am Bass, Martin Dormann an der Gitarre und Lars Plugstieß an den Drums. Gemixt vom großartigen Carsten Böttcher in Hamburg kommt hier Nobody Cares About You, das ist der Titelsong von der neuen EP. Hier kommen aus Lüneburg Marvel at Elephants.

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1: So ein bisschen Zeit haben wir natürlich noch. Die Coverversion des Monats darf natürlich nicht fehlen. Snail Mail kommt, eine Band namens Art Fishing Club. Herrlich. Runner sind dabei. Ah, gibt noch viel, viel vor uns. Schön, dass Sie eingeschaltet haben. Sounds like Dirk heißt die Sendung. Hier kommt Kate Bollinger. Die Stück heißt Who Am I But Someone.

Tommy's Song von Nathaniel Rateliff. Und seit Jahren bekomme ich ja E-Mails von ihnen, solange ich diese Sendung schon mache, was ich als Coversong des Monats so aufnehmen könnte. Und ein Stück ist, hat ein treuer Hörer unserer Sendung mir schon wirklich vor Jahren ans Herz gelegt, und zwar Mainstream von Lloyd Cole and the Commotions. Und es hat sehr lange gedauert. Das liegt daran, weil ich kenne Lloyd gut. Er ist ein guter Freund und außerdem bin ich totaler Fanboy. Also Lloyd Cole and the Commotions waren für mich die entscheidende Gruppe meiner Jugend sozusagen, oder als ich ein junger Mann war. Und von daher war ich ein bisschen so, wow, die zu covern, das ist ja Wahnsinn. Das muss ich schon irgendwie echt hinbekommen. Es hat eine Weile gedauert, aber irgendwann habe ich mich rangetraut und jetzt ist es endlich soweit. Meine Coverversion des Monats ist Mainstream von Lloyd Cole and the Commotions. Es war auf der letzten und final Lloyd Cole and the Commotions Album Mainstream drauf. Und hier kommt also meine Version. Also vielen Dank für die vielen Anregungen, was ich so covern könnte in der Zukunft. Und ja, hat ein bisschen gedauert, aber hier kommt Lloyd Cole and the Commotions Mainstream in meiner Coverversion.

Ah, herrlich. So lange nicht mehr gehört, dass natürlich Badly Drawn Boy Once Around the Block von seinem großartigen Album The Hour of Bewildered Beast aus dem Jahr 2000. So lange ist das schon hier. 26 Jahre ist ja Wahnsinn. Ich bin immer ein großer Fan gewesen von dem Mann aus Dunstable UK, Damon Goff. Und ich bin ein Riesenfan der Gebrüder Daddario aus Brooklyn, The Lemon Twigs. Und sie bringen ein neues Album heraus, das heißt Look for Your Mind. Und es kommt, ich glaube, sehr, sehr bald. Ein paar Singles gab es schon. Und ich finde, dieses Stück geht mir nicht mehr aus dem Kopf raus. Ich weiß, viele Leute sagen, Mensch, das klingt ja wie die Monkees oder die Hollies oder The Ruttles, falls das jemand noch ein Begriff sein sollte. Also sehr 60s, aber trotzdem, das sind junge Typen. Ich finde die Songs einfach großartig. Ist mir egal, ob das Retro klingt. Klingt einfach aufregend, klingt nach Spaß. Hier kommen The Lemon Twigs.

Ah, herrlich. Besonders die letzten Akkorde sind doch der absolute Wahnsinn. Das waren die Lemon Twigs. Die Gebrüder kommen natürlich aus Long Island und der Vater Ronnie Daddario war in den 60ern und 70ern selber ein großartiger Singer-Songwriter und hat es allen seinen Jungs mitgegeben, sozusagen. Großartig. I love it. The Lemon Twigs. Und ich liebe auch Kevin Morby, bin großer Fan. Und auch Kevin Morby bringt bald ein neues Album heraus, das heißt Little Wide Open. Produziert übrigens von Aaron Dessner, das ist so der Go-To-Produzent von allen Indie-Künstlern, die sozusagen, ich sag mal, aufs nächste Level kommen wollen. Das klingt dann eben nochmal ein bisschen fetter. Und Aaron Dessner natürlich von The National hat aber eben auch Taylor Swift produziert und ist derzeit so der Mann der Stunde. Also ich freue mich auf jeden Fall sehr drauf. Die Young heißt dieser Song von Kevin Morby.

1974 war ich 9 Jahre alt und lebte in Teaneck, New Jersey. Und der große Hit, was immer im Radio lief, war Blue Magic, Just Don't Want to Be Lonely. Und anscheinend ein paar Ortschaften weiter in Bergenfield, New Jersey, war Jack Antonoff und hat wahrscheinlich auch Radio gehört und diesen Song gehört. Der hat sich so in die DNA reingebrannt und hat diesen Song eben benutzt als sozusagen Grundlage für eben diesen Titel The Van vom neuen Bleachers Album. Es kommt bald heraus, heißt Everyone for 10 Minutes und darauf ist eben dieser Song The Van featuring Just Don't Wanna Be Lonely von der Band Blue Magic. Und ich habe gerade nochmal nachgeschaut, ob Vinnie Barrett und Bobby Ely, die damaligen Songschreiber, eigentlich in Credit bekommen haben, also sprich Geld. Und ja, haben sie. Das ist doch mal eine schöne Nachricht.

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1: So, dann hoffe ich mal, dass sich das halt die Situation auf den Straßen ein wenig beruhigt heute Abend, an diesem Freitagabend. Es ist schön draußen, denn sonst komme ich gar nicht mehr dazu, viel über die Stücke zu reden, wenn ich so viel vorlesen muss. Hier kommt Alice Phoebe Lou. Ihr Stück heißt Shelter. Schön, dass Sie eingeschaltet haben. Hier ist Dirk Darmstädter. Die Sendung heißt Sounds like Dirk.

Courtney Barnett aus Hobart, Australia, das ist sozusagen die Indie-Königin von Australien, kommt mit einem neuen Album, heißt Creature of Habit und das Stück hieß One Thing at a Time. Und eine echte Entdeckung, finde ich, ist für mich auf jeden Fall William Hinson, der Mann aus Winston-Salem, North Carolina, großer Beatles-Fan und macht alles sozusagen zu Hause alleine und nimmt einfach tolle Songs auf. Super arrangiert. Ich bin echt großer Fan. Und dieses Stück kommt von seinem aktuellen Album The Ballad of William Hinson. Und dieses Stück heißt Give It a Day, It's Alright. Also echt mal zuhören. William Hinson.

William Hinson, so muss Popmusik heutzutage klingen, finde ich einfach, bringt echt super viel Spaß. Und die YouTube-Algorithmen haben mir vor ein paar Tagen mal wieder die 10 besten Gitarren-Soli von Prince vorgespielt. Und das hat dazu geführt, dass ich den Rest des Abends mir alte Prince-Platten angehört habe. Und ich muss gestehen, ich bin irgendwann ausgestiegen, natürlich Purple Rain und Love, die ganzen klassischen Platten, Around the World in a Day. Aber so das Spätwerk, muss ich ganz ehrlich sagen, habe ich nicht mehr so ganz mitbekommen, nicht mehr so richtig verfolgt und war dann doch erstaunt. Es gibt auf jeder auch seiner späten Platten wirklich großartige, großartige Songs und einen davon möchte ich spielen. Das ist von seinem letzten Album Hit and Run aus dem Jahre 2015. Das Stück heißt Baltimore. Hier kommt der großartige, unvergessene Prince.

The Lone Bellow von ihrem neuen Album. Das Stück heißt I Did It For Love. Und Michael Stipe, der legendäre Sänger von R.E.M., habe ich, glaube ich, original seit der Auflösung der Band vor zig Jahren nicht mehr was Neues gehört. Jetzt gibt es einen neuen Song. I Played the Fool hat er zusammen aufgenommen mit Andrew Watt. Das ist der Produzent von den Rolling Stones und Pearl Jam für die HBO-Originalserie Rooster, die ich natürlich niemals sehen werde, weil so viele Serien kann ich gar nicht mehr gucken. Aber den Song können wir hören. Ihr Stück heißt I Played the Fool. Hier ist Michael Stipe.

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1: So, wir haben noch so viel vor uns. Es gibt so viele tolle Neuveröffentlichungen mal wieder. Viele Leute sagen mir immer, oh, früher war die Musik viel besser. Was gibt es denn heute überhaupt Neues, was cool ist? Sag ja mal, meine Güte, es gibt so viel tolle Musik. Nur, das läuft nicht mehr so oft im Radio, aber dafür gibt es ja diese Sendung. 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Also schön, dass Sie eingeschaltet haben. Wir haben noch so viel vor uns. Boy Golden kommt, Henry Jameson. Ah, wir beginnen mit dem australischen Singer-Songwriter Pete Murray. Hier ist Always a Winner.

Someday we will dream about today. Das sind The Sways aus Flagstaff, Arizona. Und eine weitere Entdeckung, muss ich sagen, dass mein Drummer Lars Pluckstiels mich darauf gebracht hat. Der kennt sich noch besser aus als ich, was coole Platten angeht. Boy Golden, das Album heißt Best of Our Possible Lives. Der Mann kommt aus Kanada und zwar aus Brandon, Manitoba. Produziert übrigens von dem großartigen, halten Sie sich fest, Robbie Lacritz. Das ist der coolste Name, den ich in dieser Sendung jetzt sagen werde. Ah, herrlicher Produzent. Und Boy Golden, großartiger Künstler. Das ganze Album ist einfach echt top. Hier kommt er. Dieses Stück heißt Best of Our Possible Lives.

Das Stück heißt I Did It For Love. Und Michael Stipe, der legendäre Sänger von R.E.M., habe ich, glaube ich, original seit der Auflösung der Band vor zig Jahren nicht mehr was Neues gehört. Jetzt gibt es einen neuen Song. I Played the Fool hat er zusammen aufgenommen mit Andrew Watt. Das ist der Produzent von den Rolling Stones und Pearl Jam für die HBO-Originalserie Rooster, die ich natürlich niemals sehen werde, weil so viele Serien kann ich gar nicht mehr gucken. Aber den Song können wir hören. Ihr Stück heißt I Played the Fool. Hier ist Michael Stipe.

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1: So, wir haben noch so viel vor uns. Es gibt so viele tolle Neuveröffentlichungen mal wieder. Viele Leute sagen mir immer, oh, früher war die Musik viel besser. Was gibt es denn heute überhaupt Neues, was cool ist? Sag ja mal, meine Güte, es gibt so viel tolle Musik. Nur, das läuft nicht mehr so auf dem Radio, aber dafür gibt's ja diese Sendung. 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Also, schön, dass Sie eingeschaltet haben. Wir haben noch so viel vor uns. Boy Golden kommt, Henry Jameson. Ah, wir beginnen mit dem australischen Singer-Songwriter Pete Murray. Hier ist Always a Winner.

Someday we will dream about today. Das sind The Sways aus Flagstaff, Arizona. Und eine weitere Entdeckung, muss ich sagen, dass mein Drummer Lars Pluckstieß mich darauf gebracht hat. Der kennt sich noch besser aus als ich, was coole Platten angeht. Boy Golden, das Album heißt Best of Our Possible Lives. Der Mann kommt aus Kanada und zwar aus Brandon, Manitoba. Produziert übrigens von dem großartigen, halten Sie sich fest, Robbie Lacritz. Das ist der coolste Name, den ich in dieser Sendung jetzt sagen werde. Ah, herrlicher Produzent. Und Boy Golden, großartiger Künstler. Das ganze Album ist einfach echt top. Hier kommt er. Dieses Stück heißt Best of Our Possible Lives.

Boy Golden und Donovan Woods hat sich zusammengetan mit dem großartigen Henry Jameson und sie haben zusammen dieses Stück aufgenommen. Das folgende Stück heißt Rue und es kommt vom neuen Henry Jameson Album Big Flower Light Go Boom. Was für ein schöner Albumtitel. Das ist sein viertes Album. Ich habe schon öfters was von Henry Jameson hier in meiner Sendung gespielt und deswegen freue ich mich, dieses Stück jetzt mal ankündigen zu dürfen. Hier kommt Rue, Henry Jameson featuring Donovan Woods.

von ihrem neuen Album Fake Brave Life. Das sind The Army, The Navy mit dem Song Walls. 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
1: So, in dieser Stunde, in der nächsten Stunde, kommt auch meine Coverversion des Monats. Immer ein großartiger Moment für mich persönlich. Es handelt sich um einen Song von Lloyd Cole and the Commotions. Der wurde schon so lange gewünscht, denn sie wünschen sich ja, was ich dann mal am Monat aufnehmen soll. Mainstream von Lloyd Cole and the Commotions. Das kommt dann auch bald, aber wir haben noch Josiah and the Bonnevilles, The Strokes sind dabei. Wir starten aber mit Ezo Fitzroy. Hier kommt Give Me the High.

Get By, The Brook and the Bluff in Nashville, Tennessee. Aufgenommen die Band aus Birmingham, Alabama um den Leadsänger Joseph C. Tyne. Und das neue Album heißt Werewolf. Und Way Dynamic kommen aus Melbourne. Und das ist eigentlich Dylan Young, Singer-Songwriter, der auch mehr oder weniger alle Instrumente selber spielt. Sein Album heißt So This Is It. Und aus dem Song, aus dem Album hören wir den Titel Mifted. Großartig, wie ich finde. Way Dynamic aus Melbourne.

Way Dynamic, Miffed It hieß der Song. Und Josiah and the Bonnevilles kommen mit einem neuen Album bald heraus. As Is, daraus hatten wir letzten Monat auch schon einen Song gehört. Josiah and the Bonnevilles sind natürlich eigentlich Josiah Lemming, der Singer-Songwriter aus Morristown, Tennessee. Hat eigentlich immer seine Platten selbst aufgenommen, aber auf diesem neuen Album arbeiten viele Leute mit. Die Leute aus seiner Tourband. Und er hat auch einen Produzenten dabei, Tommy Snyder, der auch Noah Kahan oder Mardi Diaz produziert hat. Also der Sound ist ein bisschen fetter als auf den letzten Alben, aber wie ich finde, sehr, sehr schön. Dieses Stück heißt Mountain Girl und ich freue mich sehr auf das Album, was dann auch bald kommt. Josiah and the Bonnevilles.

The Strokes, Selfless, von ihrem Comeback-Album The New Abnormal aus dem Jahre 2020. Die Band natürlich 1998 in New York City gegründet von Julian Casablancas. Ah, übrigens, das Album ist produziert von Rick Rubin in seinem Shangri-La-Studio in Malibu, Kalifornien. Und ich müsste sagen, wenn ich meine Top 5 von Strokes-Titeln sagen müsste, da wäre Selfless auf jeden Fall mit dabei.

0: 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Das ist Madeleine Peru.
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0: So, auf in die letzte Stunde meiner Sendung. Schön, dass Sie wieder mal eingeschaltet haben. Was für ein Spaß. Neuveröffentlichung. Es gibt so viel tolle Musik, die immer wieder rauskommt. Ein paar Klassiker haben wir auch dabei. Ein guter Freund von mir und seine Band ist gleich auch dabei. Und die Coverversion des Monats kommt dann auch noch. Wir starten aber mit Larkin Poe aus Nashville, Tennessee. Hier kommt Easy Love Part 1.

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1: Herrlich. The Landfill. Ganz neu. Eric Johnson aus Chicago, jetzt natürlich in Los Angeles ansässig. Wie alle, ist ja logisch. Hier kommt Ray Bull. Ihr Stück heißt Marry a Skater. Cooler Titel. Ray

Das sind Rapel aus Brooklyn, New York mit Mary a Skater und aus der heimlichen Rock'n'Roll-Hauptstadt Deutschlands, Lüneburg City, kommen Marvel at Elephants nach ihrem 2023er Debüt When the Animal kommt jetzt bald. Die neue EP vielmehr, Nobody Cares About You. Das sind Johann Possin an Vocals, Olaf Niebuhr am Bass, Martin Dormann an der Gitarre und Lars Plugstieß an den Drums. Gemixt vom großartigen Carsten Böttcher in Hamburg kommt hier Nobody Cares About You. Das ist der Titelsong von der neuen EP. Hier kommen aus Lüneburg Marvel at Elephants.

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1: So, ein bisschen Zeit haben wir natürlich noch. Die Coverversion des Monats darf natürlich nicht fehlen. Snail Mail kommt, eine Band namens Art Fishing Club. Herrlich. Runner sind dabei. Ah, gibt noch viel, viel vor uns. Schön, dass Sie eingeschaltet haben. Sounds like Dirk heißt die Sendung. Hier kommt Kate Bollinger. Die Stück heißt Who Am I But Someone.

Tommy's Song von Nathaniel Rateliff. Und seit Jahren bekomme ich ja E-Mails von ihnen, solange ich diese Sendung schon mache, was ich als Coversong des Monats so aufnehmen könnte. Und ein Stück ist, hat ein treuer Hörer unserer Sendung mir schon wirklich vor Jahren ans Herz gelegt, und zwar Mainstream von Lloyd Cole and the Commotions. Und es hat sehr lange gedauert. Das liegt daran, weil ich kenne Lloyd gut. Er ist ein guter Freund und außerdem bin ich totaler Fanboy. Also Lloyd Cole and the Commotions waren für mich die entscheidende Gruppe meiner Jugend sozusagen, oder als ich ein junger Mann war. Und von daher war ich ein bisschen so, wow, die zu covern, das ist ja Wahnsinn. Das muss ich schon irgendwie echt hinbekommen. Es hat eine Weile gedauert, aber irgendwann habe ich mich rangetraut und jetzt ist es endlich soweit. Meine Coverversion des Monats ist Mainstream von Lloyd Cole and the Commotions. Es war auf der letzten und final Lloyd Cole and the Commotions Album Mainstream drauf. Und hier kommt also meine Version. Also vielen Dank für die vielen Anregungen, was ich so covern könnte in der Zukunft. Und ja, hat ein bisschen gedauert, aber hier kommt Lloyd Cole and the Commotions Mainstream in meiner Coverversion.

Mainstream im Original natürlich von den großartigen Lloyd Cole and the Commotions von ihrem 1987er Album Mainstream. Hier kommt Snail Mail. Ihr Stück heißt Dead End.

Just the Way It Is, Arts Fishing Club von ihrer neuen EP Just the Way It Is. Gerade herausgekommen, die Band aus Nashville um Christopher Kesenich. Und das war's auch schon wieder von mir. Wir haben noch ein paar Stücke, aber ich sag jetzt schon mal Tschüss. Wir hören uns in ungefähr 4 Wochen wieder. Es war mir mal wieder eine ganz, ganz große Freude, hier sein zu dürfen. Ah, herrlich. Ich freue mich auf die nächste Sendung. Und schicken Sie mir gerne Ihre Coverversion-Vorschläge für den nächsten Monat. Hier kommt Runner. Dieses Stück heißt Cowboy Cologne. Toller Songtitel, Cowboy Cologne.

Das sind Runner, geschrieben mit 3 N. R-U-N-N-N-E-R, Runner. Cowboy Clone hieß der Song aus dem Jahre 2026. Ganz neu, also die Band um Neuer Weinman aus Los Angeles, Kalifornien. Und wir hören uns also wieder hier bei Bremen 2 am 22. Mai zur nächsten Sounds Like Dirk-Sendung. Ich freue mich auf die nächste Sendung, von wo immer Sie mir zuhören mögen. Es ist mir immer wieder eine ganz, ganz große Freude. Kommen Sie gut durch diesen Freitagabend und wir hören uns ganz, ganz, ganz bald wieder. Tschüss.

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1: Einen wunderschönen guten Abend. Mensch, ich freue mich wieder bei Ihnen sein zu dürfen. Es gibt wieder 3 Stunden essentielle Neuveröffentlichungen. Ein paar Klassiker habe ich dabei. Und natürlich endlich wieder die Coverversion des Monats. Diesmal mit einem Song von den großartigen Lloyd Cole and the Commotions. Und jeder, der mich kennt, weiß, dass ich natürlich der ultimative Fanboy von Lloyd Cole and the Commotions bin. Von daher eine ganz besondere Version. Das hören wir dann in der 3. Stunde. Aber wir beginnen jetzt mit Thea Gilmore, die das Stück heißt New. Schön, dass Sie eingeschaltet haben.

Ah, herrlich. So lange nicht mehr gehört, dass natürlich Badly Drawn Boy Once Around the Block von seinem großartigen Album The Hour of Bewildered Beast aus dem Jahr 2000. So lange ist das schon hier. 26 Jahre ist ja Wahnsinn. Ich bin immer ein großer Fan gewesen von dem Mann aus Dunstable UK, Damon Goff. Und ich bin ein Riesenfan der Gebrüder Daddario aus Brooklyn, The Lemon Twigs. Und sie bringen ein neues Album heraus, das heißt Look for Your Mind. Und es kommt, ich glaube, sehr, sehr bald. Ein paar Singles gab es schon. Und ich finde, dieses Stück geht mir nicht mehr aus dem Kopf raus. Ich weiß, viele Leute sagen, Mensch, das klingt ja wie die Monkees oder die Hollies oder The Ruttles, falls das jemand noch ein Begriff sein sollte. Also sehr 60s, aber trotzdem, das sind junge Typen. Ich finde die Songs einfach großartig. Ist mir egal, ob das Retro klingt. Klingt einfach aufregend, klingt nach Spaß. Hier kommen The Lemon Twigs.

Ah, herrlich. Besonders die letzten Akkorde sind doch der absolute Wahnsinn. Das waren die Lemon Twigs. Die Gebrüder kommen natürlich aus Long Island und der Vater Ronnie Daddario war in den 60ern und 70ern selber ein großartiger Singer-Songwriter und hat es allen seinen Jungs mitgegeben, sozusagen. Großartig. I love it. The Lemon Twigs. Und ich liebe auch Kevin Morby, bin großer Fan. Und auch Kevin Morby bringt bald ein neues Album heraus. Das heißt Little Wide Open. Produziert übrigens von Aaron Dessner. Das ist so der Go-To-Produzent von allen Indie-Künstlern, die sozusagen, ich sag mal, aufs nächste Level kommen wollen. Das klingt dann eben nochmal ein bisschen fetter. Und Aaron Dessner natürlich von The National hat aber eben auch, ja, Taylor Swift produziert und ist derzeit

1974 war ich 9 Jahre alt und lebte in Teaneck, New Jersey. Und der große Hit, was immer im Radio lief, war Blue Magic, Just Don't Want to Be Lonely. Und anscheinend ein paar Ortschaften weiter in Bergenfield, New Jersey, war Jack Antonoff und hat wahrscheinlich auch Radio gehört und diesen Song gehört. Der hat sich so in die DNA reingebrannt und hat diesen Song eben benutzt als sozusagen Grundlage für eben diesen Titel The Van vom neuen Bleachers Album. Es kommt bald heraus, heißt Everyone for 10 Minutes und darauf ist eben dieser Song The Van featuring Just Don't Wanna Be Lonely von der Band Blue Magic. Und ich habe gerade nochmal nachgeschaut, ob Vinnie Barrett und Bobby Ely, die damaligen Songschreiber, eigentlich in bekommen haben, also sprich Geld. Und ja, haben sie. Das ist doch mal eine schöne Nachricht.

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1: So, dann hoffe ich mal, dass sich die Situation auf den Straßen ein wenig beruhigt heute Abend, an diesem Freitagabend. Es ist schön draußen, denn sonst komme ich gar nicht mehr dazu, viel über die Stücke zu reden, wenn ich so viel vorlesen muss. Hier kommt Alice Phoebe Lou. Ihr Stück heißt Shelter. Schön, dass Sie eingeschaltet haben. Hier ist Dirk Darmstädter. Die Sendung heißt Sounds like Dirk.

Courtney Barnett aus Hobart, Australia, das ist sozusagen die Indie-Königin von Australien, kommt mit einem neuen Album, heißt Creature of Habit und das Stück hieß One Thing at a Time. Und eine echte Entdeckung, finde ich, ist für mich auf jeden Fall William Hinson, der Mann aus Winston-Salem, North Carolina, großer Beatles-Fan und macht alles sozusagen zu Hause alleine und nimmt einfach tolle Songs auf. Super arrangiert. Ich bin echt großer Fan. Und dieses Stück kommt von seinem aktuellen Album The Ballad of William Hinson. Und dieses Stück heißt Give It a Day, It's Alright. Also echt mal zuhören. William Hinson.

William Hinson, so muss Popmusik heutzutage klingen, finde ich einfach, bringt echt super viel Spaß. Und die YouTube-Algorithmen haben mir vor ein paar Tagen mal wieder die 10 besten Gitarren-Soli von Prince vorgespielt. Und das hat dazu geführt, dass ich den Rest des Abends mir alte Prince-Platten angehört habe. Und ich muss gestehen, ich bin irgendwann ausgestiegen, natürlich Purple Rain und Love, die ganzen klassischen Platten, Around the World in a Day. Aber so das Spätwerk, muss ich ganz ehrlich sagen, habe ich nicht mehr so ganz mitbekommen, nicht mehr so richtig verfolgt und war dann doch erstaunt. Es gibt auf jeder auch seiner späten Platten wirklich großartige, großartige Songs und einen davon möchte ich spielen. Das ist von seinem letzten Album Hit and Run aus dem Jahre 2015. Das Stück heißt Baltimore. Hier kommt der großartige, unvergessene Prince.

The Lone Bellow von ihrem neuen Album. Das Stück heißt I Did It For Love. Und Michael Stipe, der legendäre Sänger von R.E.M., habe ich, glaube ich, original seit der Auflösung der Band vor zig Jahren nicht mehr was Neues gehört. Jetzt gibt es einen neuen Song. I Played the Fool hat er zusammen aufgenommen mit Andrew Watt, das ist der Produzent von den Rolling Stones und Pearl Jam für die HBO-Originalserie Rooster, die ich natürlich niemals sehen werde, weil so viele Serien kann ich gar nicht mehr gucken. Aber den Song können wir hören, das Stück heißt I Played the Fool. Hier ist Michael Stipe.

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1: So, wir haben noch so viel vor uns. Es gibt so viele tolle Neuveröffentlichungen mal wieder. Viele Leute sagen mir immer, oh, früher war die Musik viel besser. Was gibt es denn heute überhaupt Neues, was cool ist? Sag ja mal, meine Güte, es gibt so viel tolle Musik. Nur, das läuft nicht mehr so oft im Radio, aber dafür gibt es ja diese Sendung. Und überhaupt Bremen 2. 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Also schön, dass Sie eingeschaltet haben. Wir haben noch so viel vor uns. Boy Golden kommt, Henry Jameson. Ah, wir beginnen mit dem australischen Singer-Songwriter Pete Murray. Hier ist Always a Winner.

Someday we will dream about today. Das sind The Sways aus Flagstaff, Arizona. Und eine weitere Entdeckung, muss ich sagen, dass mein Drummer Lars Plugstiess mich darauf gebracht hat. Der kennt sich noch besser aus als ich, was coole Platten angeht. Boy Golden, das Album heißt Best of Our Possible Lives. Der Mann kommt aus Kanada und zwar aus Brandon, Manitoba. Produziert übrigens von dem großartigen, halten Sie sich fest, Robbie Lacritz. Das ist der coolste Name, den ich in dieser Sendung jetzt sagen werde. Ah, herrlicher Produzent. Und Boy Golden, großartiger Künstler. Das ganze Album ist einfach echt top. Hier kommt er. Dieses Stück heißt Best of Our Possible Lives.

Boy Golden und Donovan Woods hat sich zusammengetan mit dem großartigen Henry Jameson und sie haben zusammen dieses Stück aufgenommen. Das folgende Stück heißt Rue und es kommt vom neuen Henry Jameson Album Big Flower Light Go Boom. Was für ein schöner Albumtitel. Das ist sein viertes Album. Ich habe schon öfters was von Henry Jameson hier in meiner Sendung gespielt und deswegen freue ich mich, dieses Stück jetzt mal ankündigen zu dürfen. Hier kommt Rue, Henry Jameson featuring Donovan Woods.

von ihrem neuen Album Fake Brave Life. Das sind The Army, The Navy mit dem Song Walls. 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

The Strokes, Selfless, von ihrem Comeback-Album The New Abnormal aus dem Jahre 2020. Die Band natürlich 1998 in New York City gegründet von Julian Casablancas. Ah, übrigens, das Album ist produziert von Rick Rubin in seinem Shangri-La-Studio in Malibu, Kalifornien. Und ich müsste sagen, wenn ich meine Top 5 von Strokes-Titeln sagen müsste, da wäre Selfless auf jeden Fall mit dabei.

0: Getting some fun out of life. Das ist Madeleine Peru.
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0: So, auf in die letzte Stunde meiner Sendung. Schön, dass Sie wieder mal eingeschaltet haben. Was für ein Spaß. Neuveröffentlichung. Es gibt so viel tolle Musik, die immer wieder rauskommt. Ein paar Klassiker haben wir auch dabei. Ein guter Freund von mir und seine Band ist gleich auch dabei. Und die Coverversion des Monats kommt dann auch noch. Wir starten aber mit Larkin Poe aus Nashville, Tennessee. Hier kommt Easy Love Part 1.

0: Fruit Bats.
1: Herrlich. The Landfill. Ganz neu. Eric Johnson aus Chicago, jetzt natürlich in Los Angeles ansässig. Wie alle, ist ja logisch. Hier kommt Ray Bull. Ihr Stück heißt Marry a Skater. Cooler Titel. Ray Bull.

Das sind Ray Bull aus Brooklyn, New York mit Mary a Skater. Und aus der heimlichen Rock'n'Roll-Hauptstadt Deutschlands, Lüneburg City, kommen Marvel at Elephants nach ihrem 2023er Debüt. When the Animal kommt jetzt bald. Die neue LP, die neue EP vielmehr, Nobody Cares About You. Das sind Johann Possin an Vocals, Olaf Niebuhr am Bass, Martin Dormann an der Gitarre und Lars Plugstieß an den Drums. Gemixt vom großartigen Carsten Böttcher in Hamburg kommt hier Nobody Cares About You, das ist der Titelsong von der neuen EP. Hier kommen aus Lüneburg, Marvel at Elephants.

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1: So, ein bisschen Zeit haben wir natürlich noch. Die Coverversion des Monats darf natürlich nicht fehlen. Snail Mail kommt, eine Band namens Art Fishing Club. Herrlich. Runner sind dabei. Ah, gibt noch viel, viel vor uns. Schön, dass Sie eingeschaltet haben. Sounds like Dirk heißt die Sendung. Hier kommt Kate Bollinger. Dieses Stück heißt Who Am I But Someone.

Tommy's Song von Nathaniel Rateliff. Und seit Jahren bekomme ich ja E-Mails von ihnen, solange ich diese Sendung schon mache, was ich als Coversong des Monats so aufnehmen könnte. Und ein Stück ist, hat ein treuer Hörer unserer Sendung mir schon wirklich vor Jahren ans Herz gelegt, und zwar Mainstream von Lloyd Cole and the Commotions. Und es hat sehr lange gedauert. Das liegt daran, weil ich kenne Lloyd gut. Er ist ein guter Freund und außerdem bin ich totaler Fanboy. Also Lloyd Cole and the Commotions waren für mich die entscheidende Gruppe meiner Jugend sozusagen, oder als ich ein junger Mann war. Und von daher war ich ein bisschen so, wow, die zu covern, das ist ja Wahnsinn. Das muss ich schon irgendwie echt hinbekommen. Es hat eine Weile gedauert, aber irgendwann habe ich mich rangetraut und jetzt ist es endlich soweit. Meine Coverversion des Monats ist Mainstream von Lloyd Cole and the Commotions. Es war auf der letzten und final Lloyd Cole and the Commotions Album Mainstream drauf. Und hier kommt also meine Version. Also vielen Dank für die vielen Anregungen, was ich so covern könnte in der Zukunft. Und ja, hat ein bisschen gedauert, aber hier kommt Lloyd Cole and the Commotions Mainstream in meiner Coverversion.

Mainstream im Original natürlich von den großartigen Lloyd Cole and the Commotions von ihrem 1987er Album Mainstream. Hier kommt Snail Mail. Ihr Stück heißt Dead End.

Just the Way It Is, Arts Fishing Club von ihrer neuen EP Just the Way It Is. Gerade herausgekommen, die Band aus Nashville um Christopher Kesenich. Und das war's auch schon wieder von mir. Wir haben noch ein paar Stücke, aber ich sag jetzt schon mal Tschüss. Wir hören uns in ungefähr 4 Wochen wieder. Es war mir mal wieder eine ganz, ganz große Freude, hier sein zu dürfen. Ah, herrlich. Ich freue mich auf die nächste Sendung. Und schicken Sie mir gerne Ihre Coverversion-Vorschläge für den nächsten Monat. Hier kommt Runner. Dieses Stück heißt Cowboy Cologne. Toller Songtitel, Cowboy Cologne.

Tommy Song von Nathaniel Rateliff. Und seit Jahren bekomme ich ja E-Mails von Ihnen, solange ich diese Sendung schon mache, was ich als Coversong des Monats so aufnehmen könnte. Und ein Stück ist, hat ein treuer Hörer unserer Sendung mir schon wirklich vor Jahren ans Herz gelegt. Und zwar Mainstream von Lloyd Cole and the Commotions. Und es hat sehr lange gedauert. Das liegt daran, weil ich kenne Lloyd gut. Er ist ein guter Freund und außerdem bin ich totaler Fanboy. Also Lloyd Cole and the Commotions waren für mich die entscheidende Gruppe meiner Jugend sozusagen oder als ich ein junger Mann war. Und von daher war ich ein bisschen so, wow, die zu covern, das ist ja Wahnsinn. Das muss ich schon irgendwie echt hinbekommen. Es hat eine Weile gedauert, aber irgendwann habe ich mich rangetraut und jetzt ist es endlich soweit. Meine Coverversion des Monats ist Mainstream von Lloyd Cole and the Commotions. Es war auf der letzten und final Lloyd Cole and the Commotions Album Mainstream drauf. Und hier kommt also meine Version. Also vielen Dank für die vielen Anregungen, was ich so covern könnte in der Zukunft. Und ja, hat ein bisschen gedauert, aber hier kommt Lloyd Cole and the Commotions Mainstream in meiner Coverversion.

Mainstream im Original natürlich von den großartigen Lloyd Cole and the Commotions von ihrem 1987er Album Mainstream. Hier kommt Snail Mail. Ihr Stück heißt Dead End.

Just the Way It Is, Arts Fishing Club von ihrer neuen EP Just the Way It Is. Gerade herausgekommen, die Band aus Nashville um Christopher Kesenich. Und das war's auch schon wieder von mir. Wir haben noch ein paar Stücke, aber ich sag jetzt schon mal Tschüss. Wir hören uns in ungefähr 4 Wochen wieder. Es war mir mal wieder eine ganz, ganz große Freude, hier sein zu dürfen. Ah, herrlich. Ich freue mich auf die nächste Sendung. Und schicken Sie mir gerne Ihre Coverversion-Vorschläge für den nächsten Monat. Hier kommt Runner. Dieses Stück heißt Cowboy Cologne. Toller Songtitel. Cowboy Cologne.

Das sind Runner, geschrieben mit 3 N. R-U-N-N-N-E-R, Runner. Cowboy Clone hieß der Song aus dem Jahre 2026. Ganz neu also die Band um Neuer Weinmann aus Los Angeles, Kalifornien. Und wir hören uns also wieder hier bei Bremen 2 am 22. Mai zur nächsten Sounds Like Dirk-Sendung. Ich freue mich auf die nächste Sendung, von wo immer Sie mir zuhören mögen. Es ist mir immer wieder eine ganz, ganz große Freude. Kommen Sie gut durch diesen Freitagabend und wir hören uns ganz, ganz, ganz bald wieder. Tschüss.

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1: Einen wunderschönen guten Abend. Mensch, ich freue mich wieder bei Ihnen sein zu dürfen. Es gibt wieder 3 Stunden essentielle Neuveröffentlichungen. Ein paar Klassiker habe ich dabei. Und natürlich endlich wieder die Coverversion des Monats. Diesmal mit einem Song von den großartigen Lloyd Cole and the Commotions. Und jeder, der mich kennt, weiß, dass ich natürlich der ultimative Fanboy von Lloyd Cole and the Commotions bin. Von daher eine ganz besondere Version. Das hören wir dann in der 3. Stunde. Aber wir beginnen jetzt mit Thea Gilmore. Dieses Stück heißt New. Schön, dass Sie eingeschaltet haben.

Ah, herrlich. So lange nicht mehr gehört, dass natürlich Badly Drawn Boy Once Around the Block von seinem großartigen Album The Hour of Bewildered Beast aus dem Jahr 2000. So lange ist das schon hier. 26 Jahre ist ja Wahnsinn. Ich bin immer ein großer Fan gewesen von dem Mann aus Dunstable UK, Damon Goff. Und ich bin ein Riesenfan der Gebrüder Daddario aus Brooklyn, The Lemon Twigs. Und sie bringen ein neues Album heraus, das heißt Look for Your Mind. Und es kommt, ich glaube, sehr, sehr bald. Ein paar Singles gab es schon. Und ich finde, dieses Stück geht mir nicht mehr aus dem Kopf raus. Ich weiß, viele Leute sagen, Mensch, das klingt ja wie die Monkees oder die Hollies oder The Ruttles, falls das jemand noch ein Begriff sein sollte. Also sehr 60s, aber trotzdem, das sind junge Typen. Ich finde die Songs einfach großartig. Ist mir egal, ob das Retro klingt. Klingt einfach aufregend, klingt nach Spaß. Hier kommen The Lemon Twigs.

Ah, herrlich. Besonders die letzten Akkorde sind doch der absolute Wahnsinn. Das waren die Lemon Twigs. Die Gebrüder kommen natürlich aus Long Island und der Vater Ronnie Daddario war in den 60ern und 70ern ein großartiger Singer-Songwriter und hat es allen seinen Jungs mitgegeben, sozusagen. Großartig. I love it. The Lemon Twigs. Und ich liebe auch Kevin Morby, bin großer Fan. Und auch Kevin Morby bringt bald ein neues Album heraus. Das heißt Little Wide Open. Produziert übrigens von Aaron Dessner. Das ist so der Go-To-Produzent von allen Indie-Künstlern, die sozusagen, ich sag mal, aufs nächste Level kommen wollen. Das klingt dann eben nochmal ein bisschen fetter. Und Aaron Dessner natürlich von The National hat aber eben auch Taylor Swift produziert und ist derzeit so der Mann der Stunde. Also ich freue mich auf jeden Fall sehr drauf. Die Young heißt dieser Song von Kevin Morby.

1974 war ich 9 Jahre alt und lebte in Teaneck, New Jersey. Und der große Hit, was immer im Radio lief, war Blue Magic, Just Don't Want to Be Lonely. Und anscheinend ein paar Ortschaften weiter in Bergenfield, New Jersey, war Jack Antonoff und hat wahrscheinlich auch Radio gehört und diesen Song gehört. Der hat sich so in die DNA reingebrannt und hat diesen Song eben benutzt als sozusagen Grundlage für eben diesen Titel The Van vom neuen Bleachers Album. Es kommt bald heraus, heißt Everyone for 10 Minutes und darauf ist eben dieser Song The Van featuring Just Don't Wanna Be Lonely von der Band Blue Magic. Und ich habe gerade nochmal nachgeschaut, ob Vinnie Barrett und Bobby Ely, die damaligen Songschreiber, eigentlich in Credit bekommen haben, also sprich Geld. Und ja, haben sie. Das ist doch mal eine schöne Nachricht.

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1: So, dann hoffe ich mal, dass sich das die Situation auf den Straßen ein wenig beruhigt heute Abend, an diesem Freitagabend. Es ist schön draußen, denn sonst komme ich gar nicht mehr dazu, viel über die Stücke zu reden, wenn ich so viel vorlesen muss. Hier kommt Alice Phoebe Lou. Ihr Stück heißt Shelter. Schön, dass Sie eingeschaltet haben. Hier ist Dirk Darmstädter. Die Sendung heißt Sounds Like Dirk.

Courtney Barnett aus Hobart, Australia, das ist sozusagen die Indie-Königin von Australien, kommt mit einem neuen Album, heißt Creature of Habit und das Stück hieß One Thing at a Time. Und eine echte Entdeckung, finde ich, ist für mich auf jeden Fall William Hinson, der Mann aus Winston-Salem, North Carolina, großer Beatles-Fan und macht alles sozusagen zu Hause alleine und nimmt einfach tolle Songs auf. Super arrangiert. Ich bin echt großer Fan. Und dieses Stück kommt von seinem aktuellen Album The Ballad of William Hinson. Und dieses Stück heißt Give It a Day, It's Alright. Also echt mal zuhören. William Hinson.

William Hinson, so muss Popmusik heutzutage klingen, finde ich einfach, bringt echt super viel Spaß. Und die YouTube-Algorithmen haben mir vor ein paar Tagen mal wieder die 10 besten Gitarren-Soli von Prince vorgespielt. Und das hat dazu geführt, dass ich den Rest des Abends mir alte Prince-Platten angehört habe. Und ich muss gestehen, ich bin irgendwann ausgestiegen, natürlich Purple Rain und Love, die ganzen klassischen Platten, Around the World in a Day. Aber so das Spätwerk, muss ich ganz ehrlich sagen, habe ich nicht mehr so ganz mitbekommen, nicht mehr so richtig verfolgt und war dann doch erstaunt, es gibt auf jeder auch seiner späten Platten wirklich großartige Songs und einen davon möchte ich spielen, das ist von seinem letzten Album Hit and Run aus dem Jahre 2015. Das Stück heißt Baltimore, hier kommt der großartige, unvergessene

The Lone Bellow von ihrem neuen Album. Das Stück heißt I Did It For Love. Und Michael Stipe, der legendäre Sänger von R.E.M., habe ich, glaube ich, original seit der Auflösung der Band vor zig Jahren nicht mehr was Neues gehört. Jetzt gibt es einen neuen Song. I Played the Fool hat er zusammen aufgenommen mit Andrew Watt, das ist der Produzent von den Rolling Stones und Pearl Jam für die HBO-Originalserie Rooster, die ich natürlich niemals sehen werde, weil so viele Serien kann ich gar nicht mehr gucken. Aber den Song können wir hören. Ihr Stück heißt I Played the Fool. Hier ist Michael Stipe.

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1: So, wir haben noch so viel vor uns. Es gibt so viele tolle Neuveröffentlichungen mal wieder. Viele Leute sagen mir immer, oh, früher war die Musik viel besser. Was gibt es denn heute überhaupt Neues, was cool ist? Ich sag ja mal, meine Güte, es gibt so viel tolle Musik. Nur, das läuft nicht mehr so auf dem Radio, aber dafür gibt's ja diese Sendung. Und überhaupt Bremen 2. 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Also, schön, dass Sie eingeschaltet haben. Wir haben noch so viel vor uns. Boy Golden kommt, Henry Jameson. Ah, wir beginnen mit dem australischen Singer-Songwriter Pete Murray. Hier ist Always a Winner.